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0: Yeah, that was Higher Authorities with the track Monocle from the album Neptune on Domino. And if you recognize the voice, that's because it's the guy who used to do the Liverpudlian band Clinic. It's two of the guys who used to be in Clinic, and it's produced by Adrian Sherwood, who's a London-based dub producer.
1: Mm-hmm.
0: And real cool stuff, yeah. I like it a lot.
1: Good. Wir machen weiter mit mit Tim Hecker, der jetzt auf 4AD ist, die ja im Moment ziemlich viel signen, was in den letzten Jahren Erfolg hatte, obwohl es nicht wirklich zu dem Label passt. Letztes Jahr war es Holly Herndon, jetzt ist es Tim Hecker, neues Album, viel mit Chor, Love Streams, und wir hören zwei Songs.

0: Okay.
1: All right. Love is Stupid. I agree.
0: 2 minutes, just for you, Michael. That was Love is Stupid by Fug, F-F-U-G.
1: Good.
0: On Strange Town Records. A 2 minute song, you know? It sounds to me, that sounds a bit like Maximo Park or some of that stuff, right? Which I wouldn't usually be into, but I dig it.
1: Und es hat gut gepasst nach Tim Hacker. Good. So...
0: You have a concert announcement for us.
1: Ja, wir haben eine kleine Konzertempfehlung, die nicht ganz unabhängig ist. Und zwar, das Occulto-Magazin macht eine Veranstaltung im West Germany, einer meiner Lieblingsläden, Cottbusser Tor, wo sie mir gestern genau dort an der Skalitzer Straße meine zwei Räder geklaut haben von meinem neuen Fahrrad.
0: Oh nee, echt?
1: Ja, shit. Nachdem wir uns gestern getrennt haben, nach dem hervorragenden Wein.
0: Ich habe da auch ein ganzes Rad geklaut gehabt haben.
1: Ja, aber es stand an der Skalitzer Straße. Fuck. Da fahren alle 10 Sekunden Autos vorbei. Ja. So, ich habe kein Fahrrad mehr.
0: Ja.
1: Trotzdem sollte ich da hingehen, weil das West Germany ein sensationeller Ort ist. Abgefuckt, brutal.
0: Underground.
1: Ziemlich underground. Und da gibt es ein schönes Line-Up. Paul Bouchon, Head of Fantastic und Dirge. Dirge ist, glaube ich, ganz gut. Ich glaube auch, wir sollten das jetzt mal hören. Und danach erzähle ich euch was über den guten Dirge.
0: Let's check it out.

0: Dirge.
1: Dirge. Am diesen Samstag in West Germany. Und ich darf es ja eigentlich nicht sagen, aber Dirge ist, könnte ja auch das alte Ego sein von meinem charmanten Studiopartner. Also, wenn ihr Dirge sehen wollt, geht ins West Germany und nehmt vielleicht eine Rose mit.
0: Ich dachte, du wolltest sagen, nimmt Acid.
1: Nee, nicht Acid, nimmt eine Rose mit, weil Dirge ist immer noch Single und ist zu haben. Hervorragender Koch, Schotte, sehr sparsam. Und äußerst liebenswert und hervorragend Musikgeschmack, fast so gut wie meiner.
0: Das sagst du vielleicht nicht mehr nach diesem nächsten Song. Also das jetzt mal zum Abwechslung von das schöne Dirge, was ganz anderes hier, kein zweiter.

0: Yeah, how about that?
1: Not bad.
0: Kein zweiter. Das Stück hieß Miteinander und das kam neulich auf 90% Wasser raus von das Album Teilstück für totalen Schwung.
1: Okay. Kenn nichts davon. Ist aber auch nicht schlimm. Aber vielleicht machen wir einfach weiter mit Rap-Music.
0: Ja.
1: Alright? Astronautilis von seinem neuen Album hat letztes Jahr gespielt in der Kantine Berghain. Ganz charmanter Typ. Erinnert mich irgendwie an Buck 65, aber nicht so gut. Trotzdem gut. Hören wir jetzt.
0: Let's check it out. Astronautilis. Kurt Cobain.
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0: einfach Evelyn spielt.
1: Dopigun.
2: And yeah, you can check them out at the Akud Macht Neu on the 26th of April. What's that? Tuesday next week. Yeah.
1: Good, I like it.
2: Nice. Good dance music.
1: Dub music.
2: Dub.
1: All right. So the next one is my choice, right?
2: That's right.
1: Good. this is this artist from Los Angeles. I think wir sollten auf Deutsch auch reden, weil es ist eine deutsche Sendung, Dirk.
2: Wie du magst.
1: Wir haben ihn letzte Woche schon gespielt von seinem vorherigen Album. Jetzt auf seinem neuen Album. Ich sehe gerade auf dem Screen Pitchfork 7,5 für sein neues Album Petrol aus L.A. Aneon. Eigentlich Saxophonist, hat viel geremixed, hat sein eigenes Label und sein neues Album muss man ganz hören. Ich sag dazu immer, es gibt so Alben, wo einzelne Songs so hervorstechen. Bei ihm ist es so, ist so ein Gesamtkunstwerk. Es erschließt sich einem nur wirklich, wenn man es ganz hört. Es ist fast ein bisschen Jeezy durch das Saxophon, aber ich habe mich verliebt. Und mein Traum ist es, Dirk,
2: ja,
1: nächstes Jahr zum Kidsalon ein Double Feature zu machen mit ihm, Aneon und Ash Kusha. Die beiden würde ich gerne nächstes Jahr sehen und dann stehe ich bei mir selber in der ersten Reihe.
2: Cool, das kriegen wir hin. Aber zuerst hören wir jetzt ein paar, nicht das ganze Album, dafür gibt es leider keine Zeit, aber wir hören zwei Tracks von Aneon aus dem Album Petrol. Starting with Body. Start slowly.

0: Neon. Von seinem neuen Album Petrol. Auf welchem Label eigentlich? Ich sehe das nicht von hier. Auf seinem eigenen Label vermutlich, oder?
1: Nicht klar, genau. Das findet man auf anenon.bandcamp.com/album/petrol.
0: Okay, and can you go back to the Pitchfork site?
1: Wo steht das Label hier? Amoeba Music, nee, das ist der Plattenladen da. Unklar, Moment. Ich würde dafür auf Google, auf Discogs gucken.
0: Viel besser. Live Research hier im Studio. Gut, dass wir einen Computer haben. Ist ja auch egal.
1: Ich fand es auf jeden Fall auch wunderbar und ich würde mich sehr freuen, wenn er demnächst im Kiezsalon spielen würde.
0: Nächstes Jahr Kiezsalon Double Feature with Ash Kutcher, okay? Daran müssen wir jetzt arbeiten.
1: Wunderbar.
0: In den, wir fangen aber erst an in genau 14 Minuten, wenn unsere Show zu Ende ist.
1: Fliegen wir gleich nach L.A. und suchen wir den Mann auf und dann, ja?
0: Jo.
1: Es gibt, davor gibt es übrigens ganz viele andere tolle Sachen im Kiezsalon. Am, wann ist das nächste? 15. Mai?
0: Das habe ich jetzt leider nicht im Kopf. Wahrscheinlich genau in 4 Wochen, 3,5 Wochen. Mitte links, nee, oben links ist es verlinkt, Dirk. Kiezsalon. Kennst du unsere
1: extra Seite?
0: Gut, dass du so oft auf unserer eigenen Seite bist.
1: 18. Mai.
0: 18. Mai. Sensationell. Eigentlich kann man das Opening ja nicht toppen, was ein sensationeller Abend war. Auch dank dir, Dirk, mit dem großartigen Intro.
1: Sehr gerne.
0: Und dem, obwohl mich ja alle Weinliebhaber und Sommeliers belächelt haben für meine Auswahl mit dem bulgarischen Wein, der trotzdem hervorragend war.
1: Ja, sehr lecker.
0: Ja.
1: Genau, also am 18. Mai geht das Kiezsalon weiter mit Yannick Schäfer und das Ogoya Nengo and Dodo Women's Group.
0: Genau.
1: Wird schön.
0: Ja.
1: Und wir machen erstmal weiter mit Torn Hawk, who I started the show with, but because I like it so much, we're going to hear one more by Torn Hawk now. And I think it fits pretty good after the Anon. This is one more track from his album Union and Return. The track's called Friends and Family.

0: Yeah, Tornhook there, fantastic stuff. I just really love that. Somebody recommended Tornhook to me like a couple of years ago, and I knew the name, but I didn't really listen to something until now when I got this album, Union in Return, and somehow I had it in my head. It was a much more electronic sound, but it's, yeah, just beautiful. I don't know how to describe it, really. There's a lot of guitar in it, really.
1: Hmm.
0: And it's on, we just discovered it's on this excellent Mexican summer label.
1: Yeah. Und jetzt wird's ja mal wieder richtig spannend, weil jetzt wirst du was spielen, was noch nicht mal ich gehört habe. Und da freue ich mich besonders drauf, yeah, weil es eine unserer gemeinsamen, was nicht sehr oft vorkommt, gemeinsamen Lieblingsbands, die bald in Berlin spielen, richtig?
0: Ende August.
1: Ende August, wo nochmal?
0: Bei X-Pop Festival im Admiralspalast.
1: Das heißt Popkultur.
0: Ach so, ich dachte X-Pop.
1: Ja, X-Pop ist, dein, ist das Festival, das du machen willst.
0: Mann, was für eine geile Idee.
1: Ja, Mogwai hat ein neues Album. Hat irgendwas auch mit Film zu tun, richtig? Ist ein Film-Soundtrack, haben
0: das
1: sie ja schon öfters
0: Soundtrack
1: gemacht.
0: Von seinem BBC-Dokumentar-Serie, genau. Oder so. Ja.
1: Was war das letzte?
0: Die haben das Sedan,
1: super.
0: Diese Vampir-Film da gemacht und so. Mhm. Die machen einige Soundtracks und es passt sehr gut, also ihre Musik als Soundtrack.
1: Und wir sind ja ganz große Liebhaber von Mogwai.
0: Post-Rock, You Don't Stop. This is Mogwai from their brand new album Atomic, which came out last week on Rock Action Records.

0: ist 3.30 Uhr. 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

0: Hier bei It's All
1: in der Technik Color Dream. Ja, die Sommerpause ist vorbei, gleich ist auch Halbzeitpause, dann können wir richtig anfangen. Heute ist mal was neu. Heute bin ich nämlich nicht allein im Studio. Heute habe ich mir Martin eingeladen, mancher mag ihn kennen, legt ab und zu im Café Burger auf und an anderen schönen Plätzen, denn der hat mehr so die neueren psychedelischen Geschichten und ich finde es wert, wenn man die auch mal hören kann. Kannst du ja mal Hallo sagen?
2: Ja, hi, hallo, hallo Stroko.
1: Ja, und so geht's auch gleich weiter, denn um Musik soll es gehen. Du spielst gleich den ersten Song, du kannst ja vielleicht so sagen, was das ist.
2: Genau, ich spiele jetzt erst Holy Wave, die an diesem Abend sogar in Berlin sind, im Außerclub, gerade in diesem Moment ein Konzert geben. Und vielleicht sind ja ein, zwei Leute dabei, die sagen, boah, das ist ein geiler Song, da renne ich jetzt noch schnell hin. Ja, einfach mal reinhören. Holy Wave aus El Paso, Texas.

0: The Creation mit Midway Down, ja, so ein klassischer 60er Jahre Psychpop. Gefällt dir auch, oder?
1: Ja, schönes Ding auf jeden Fall. Und ich glaube, ich habe da was ausgewählt, was da ganz gut reinpasst als nächstes. Es ist eine australische Band, nennt sich The Frowning Clouds. Haben jetzt vor, ich glaube, letzten Freitag ihr drittes Album rausgebracht. Gibt es leider noch nicht auf Vinyl, da warte ich jetzt noch sehnsüchtig drauf. Aber stattdessen würde ich jetzt einfach einen Song vom zweiten Album spielen. Da kenne ich auch jemanden, der sich drüber freut, auf jeden Fall. Er hat den Spitznamen eines Obstes. Auf jeden Fall jetzt die Frowning Clouds mit Much Too Much Too Soon.
0: Na, dann ab.

Ja, eben hieß es Watt. Heißt der etwa Pflaume? Nee, Pflaume heißt er nicht. Aber in der Platte sieht man, dass es eigentlich ein anderes Label haben sollte. Drauf ist eine Apfelsine. Die Beatles hatten da einen Apfel. Also es ging um einen Herrn Apfel. Und dessen Anruf wird auch sehr sehnsüchtig erwartet, habe ich gerade gehört. Deshalb, Hörertelefon gibt es hier nämlich auch. Wer möchte, kann uns auch anrufen und mit dämlichen Fragen nerven. Und zwar ist es die 030 für Berlin, 6093-7277. Und da wir nun Anrufer erwarten, erwarte ich natürlich auch, dass es komische Leute sind. Der nächste Song ist nämlich für diese, heißt Strange Land, Strange People von Northbridge Company.

0: Ja, das sind noch die letzten Töne von den Alalas. Sehr tolle Band, Stroko.
1: Ja, finde ich super.
0: Warst du beim Konzert letztes Jahr im Festsaal?
1: Nee, war ich nicht.
0: Okay.
1: Aber ja, es gibt ja bald wieder eine Chance.
0: Ja, am 15. Oktober sind die Alalas dann zurück im C-Club. Kann sich jeder noch Tickets für kaufen. Festsaal war ja letztes Jahr ausverkauft. Das war so eine Woche, bevor er abgebrannt ist. Nochmal da die Alalas zu sehen, das war ganz schön. Ja, so. Machst du weiter, ne?
1: Ja, mach ich weiter. Nächster Song ist von Slam Creepers. Cashbox Ladies Behavior, also manchmal erkennt man ja morgens, haben auch die Damen hinter der Kasse manchmal die gleiche Laune wie man selbst. Und da kommt es dann manchmal auch zu kleinen Reibereien. Der Song beschäftigt sich genau mit diesen Reibereien. Ja, viel Spaß dabei. Slam Creepers mit Cashbox Ladies Behavior.

0: Ja, das war Gap Dream mit dem Song Generator. Auch auf Burger Records, wie so viele gute Bands. Als ich vor 2 Monaten in den USA war und dann im Burger Records Laden selber war, da hat mich so ein langhaariger Typ mit Brille angequatscht, meinte so, it's a nice record that you have there. Und ich so hochgeguckt und so, irgendwo kenne ich dich doch. Und dann hat sich herausgestellt, dass es dann der Sänger von Gap Dream war. Und er meinte dann noch, er freut sich total, irgendwann mal nach Berlin zu kommen. Er weiß noch nicht wann. Und ja, jetzt vor ein paar Wochen wurde dann bekannt gegeben, dass Gap Dream am 22. November in Berlin spielen, im Trickster. Da sollten wir hingehen, oder Strogo?
1: Ja, kann man schon mal machen, auch wenn ich die ein bisschen poppig finde, die Platte. Aber es ist noch zu ertragen. Es ist nicht schlimm. Also, es ist halt einfach nur ein bisschen eingängiger. Und ja, na sagen wir mal so, der nächste Song ist nicht ganz so eingängig, jedenfalls nicht am Anfang. Wer empfindliche Ohren hatte, sollte vielleicht leicht die Ohrmuscheln bedecken. Aber das ist dann auch gleich vorbei. I Wanna Touch Your Heart von Bohemian Vendetta.

0: Ja, das sollte jetzt weniger poppig sein, oder was? Also mit dem Frauenchor da im Hintergrund, du...
1: Das ist wohl eher Falsettstimme oder sowas. Du hast recht, das ist auch ein bisschen angepoppt. Aber, naja.
0: Ja, naja, ich mach da mal weiter, ne? Mit einer Band, die heißt Froth. So mit TH hinten. Das, weiß nicht, ob das so gut
1: das
0: im Radio rüberkommt.
1: Das schaff ich nicht auszusprechen.
0: Mit dem Song Lost in My Mind. Habe ich erst kürzlich entdeckt. Kommen aus Los Angeles. Sind natürlich auch wieder bei Burger Records. Ja, mit dem Song Lost My Mind.

0: I lost my mind, singen die, ja. Also, ich dachte, I lost my mind hört sich immer ein bisschen bunter an. Deshalb habe ich schon den nächsten Song hier liegen, aber ich weiß, du wolltest noch mal irgendwas sagen.
1: Ja, ich wollte nur sagen, dass das hier gerade übrigens eine Entjungferung war. Eine Entjungferung im Radio. Ich weiß nicht, war das, ist das eigentlich, ist das,
0: ja
1: das hier
0: widerlich.
1: Ist das hier eigentlich FSK 18 oder so? Also,
0: das interessiert keinen, weil es nach 22 Uhr ist.
1: Die habe ich vorhin erst frisch aus dem HHV abgeholt, wurde jetzt hier praktisch im Radio frisch gespielt das erste Mal. Ja, das wollte ich nur anmerken.
0: Und dafür klang es doch gut. Ja. Ja, aber jetzt kommen wir wieder zum farbenprächtigeren Mind Losing. Der nächste Song ist, ja, freue ich mich, dass ich ihn endlich habe. Experiment in Color von The Blues Company.

0: Ja, das war ein schönes Ding, Stroko, hast du da rausgehauen.
1: Ja.
0: Da ärgert es mich, dass ich Freitag nicht in Berlin bin. Da schmeißt du eine Party, ne?
1: Ja, da ist wieder Club Separé. Ja. Im Bang Bang Club. 23 Uhr geht's los. Diesmal sogar mit Band. Ist so ein bisschen. Würde dir eigentlich auch gefallen? Ist neue psychedelische
0: Band?
1: Ja,
0: ich hab reingehört. Sind super auf jeden Fall. Name nochmal.
1: They Shoot Horses.
0: Genau, ja.
1: Ist so eine Vier-Mann-Kombo. Eigentlich nicht Mann, sondern die Dame singt so ein bisschen. Er hat vom Gesang manchmal so ein bisschen an Nico von Velvet Underground oder Mary Faithfull. Ja, wird, glaube ich, ganz schön. Wir haben auch einen schönen Gast-DJ, Stefan Golowka, macht in Frankfurt den Abklapp und in München Echoes of Time.
0: Auch super Typ.
1: Hat eine der besten Garagen-Psych-Sammlungen, die ich kenne. Ja, wird bestimmt lustig. Ich habe auch ein paar neue Projektoren gebaut, also wird auch was zu sehen geben. Ja, schade, dass du nicht da bist.
0: Ja, wie gesagt, ja, ich bin in Hamburg leider, da ist Reeperbahn Festival. Ja, aber beim nächsten Mal auf jeden Fall. Für alle da draußen auf jeden Fall, geht da hin. Das ist echt eine super, super Sache da. Ich spiele als nächstes einen meiner absoluten Favorites. So, die ganzen Sachen, die ich ja bisher gespielt habe und noch spielen werde, sind ja so alle aus den 2010er. Das ist jetzt von 2001 und die haben dieses Jahr endlich mal in Berlin gespielt. 13 Jahre lang muss ich drauf warten und ich habe mich gefreut wie ein kleines Kind. The Warlocks mit ihrem Song Shake the Dope Out. Man sollte, obwohl es eigentlich nur ein Ton ist, zum Schluss das Orgel-Solo haut mich immer wieder von Socken. Aber sollte sich jeder selber von überzeugen.

0: Schöner Song. Auf jeden Fall.
1: Finde ich auch, ja.
0: Auch wenn man ein kleines bisschen die 90er noch raushört, aber es ist halt so. Also ist ja nicht schlimm. Naja, den nächsten Song möchte ich dir mal empfehlen. Ich weiß nicht, ob du ihn kennst. Die Band heißt Smoke. Der Song heißt Dream of Dreams. Mhm. Ist so ein spät 60er Jahre Psych-Pop-Ding. Als Originalpressung so ein bisschen unerschwinglich. Deshalb habe ich mich besonders gefreut, dass so ein kleines Label in England, Spoke Records, jetzt eine Reissue rausgebracht haben. Und das Besondere an der Reissue ist, dass die von einem Acetat noch die letzte Strophe rekonstruiert haben, die in der richtigen Veröffentlichung einfach weggeschnitten worden ist.
1: Das ist eine coole Sache.
0: Deshalb ist es ganz schön, denn somit ist es ja keine wirkliche Nachpressung, sondern ja, ein eigenständiger Song. Jedenfalls gibt es die noch, unterstützt das kleine Label, machen schöne Sachen. Bis jetzt gibt es, glaube ich, 7 oder 8 Singles, die rausgebracht haben. Alles schönes Zeug, ist so Psych-Pop, manchmal so ein bisschen girly Popcorn. Alles sehr schöne Sachen. Ja, einfach mal gucken. Spoke Records findet man über Google. Und jetzt kommt dieser tolle Song.
1: Ja, lass mal hören.

0: Tja, irgendwie möchte diese Strophe dann doch nicht live gesendet werden. Ich kann dazu nur sagen, wahrscheinlich darf man ganz neue Platten nicht mit dem leichtesten Gewicht und Staub unter der Nadel abspielen. Denn dann passiert genau sowas, wenn ein kleines bisschen Vinyl von der Pressung noch auf den Rillen liegt. So. Ja, tut mir leid, so ja. Ist es. Müsste halt Freitag kommen, dann werde ich ihn bestimmt spielen. Und dann
1: ja, kommt vor, ne? Aber ich versuche jetzt auch mal mein Glück mit der neuen Platte. Ist Jacko Gardner, so ein kleiner, man muss schon fast sagen, süßer Junge aus Holland. Also ich glaube, wäre ich schwul, würde ich den, glaube ich, würde ich den nehmen, glaube ich. Also,
0: wenn er dich lässt.
1: Der Song heißt The End of August, passt ja ganz gut. Wir haben im September End of August, ist 2013 erschienen, ist ein Non-Album-Track.
0: Ja, also ich meine, der ist schon echt so musikalisch grandios. Also wenn man überlegt, die kleine Platte, die er rausgebracht hat, die kein Mensch beachtet hat, als sie rauskam, The Skywalkers. Und ja, die jetzt irgendwie eine riesen Rarität ist, nachdem dann 2, 3 Singles des Herrn dann doch ganz gut ankamen. Ich freue mich immer, wenn er mal live spielt, weil das wirklich auch meistens dann noch andere Versionen sind, als die auf der Platte. Immer noch mal ein bisschen mehr, ja, Garage, ja, mehr zum Tanzen, mehr zum Ausrasten. Aber ich mag den auch sehr. Ist auch ein super tolles Label, kann man eigentlich nur sagen. Die machen tolle Zeug.
1: Ja, letztes Jahr, ich glaube es war letztes Jahr, im Privatclub hat er ein tolles Konzert gegeben, wollten uns danach noch treffen, haben uns dann irgendwie dann doch verpasst, er hat noch wehmütig Facebook-Nachrichten geschrieben, aber naja, hat dann irgendwie doch nicht geklappt.
0: Vielleicht klappt es ja doch, wa?
1: Ja, beim nächsten Mal vielleicht. Jedenfalls jetzt End of August, Jacko Gardner.

0: Ja, zwar auch poppig, aber dann so mehr meins, so ein bisschen.
1: Ja, Barockpop, ne?
0: Barockpop, ja. Genau, psychedelischer Barockpop. Ja, die nächste Single kommt dann eher aus Amerika, ist auch so ein bisschen psychpoppiger. The Joyride mit The Big Bright Green Pleasure Machine.
1: Schwieriger Name auf jeden Fall.
0: Ja, das ist nur der Titel der Song, aber The Joyride geht schon immer noch. Ja, viel Spaß dabei.

0: Alter, ich schwebe.
1: Schön.
0: Gute, geiles Ding auf jeden Fall. Dachte mir, dass wir vielleicht mal ein bisschen die Frauenquote heben. Bis jetzt haben wir ja, glaube ich, nur Männerstimmen gehört.
1: Hast du recht.
0: Habe ich mal was ausgewählt, nennt sich La Luz, haben Anfang des Jahres im Monarchen ausverkauftes Konzert gegeben. Mein Kumpel Sascha wollte noch reinkommen, war nicht mehr möglich. Aber sind auch wieder am 28. Oktober sind wieder da, spielen in der Berghain-Kantine. Sieht man ja vom Monarch in die Berghain-Kantine, das ist schon ein Schritt, ne?
1: Das ist schon. Ja. Das ist gleich um die Ecke, würde ich sagen.
0: Wir werden auf jeden Fall ziemlich gehypt. La Luz mit dem Song Call Me in the Day.

0: Ja, schöne Frauenstimmen. Ich habe gerade mal geguckt, ich habe gar nicht so viel Frauensachen dabei. Aber beim nächsten gibt es wenigstens schönen Frauen-Background-Gesang. Ist aus einer Fernsehserie. Ich weiß ja nicht, ob du so auf B-Movies und so
1: klar,
0: Anfang
1: immer.
0: 60er Jahre Fernsehsendungen stehst. Kennst du die Serie Batman? Ich meine die mit dem, in dem lila Anzug?
1: Ja, auf jeden Fall, klar. Klassiker.
0: Und da gibt's einen der Bösen, den Riddler, der wahrscheinlich das beste Ganoven-Kostüm ever anhat. Und der wird gespielt von Frank Gorshin. Und Frank Gorshin hat dann auch mal auf einer B-Seite, oder ist eine A-Seite, ich weiß es gar nicht genau, einen Song aufgenommen, eben über seine Rolle The Riddler. Und den hören wir jetzt. Frank Gorshin, The Riddler.
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0: Ja, Sir Riddler. Ich habe gehört, du wirst manchmal auch der Professor genannt.
1: Also, was? Das habe ich gerade zum ersten Mal, aber okay.
0: Na, ich dachte da, weil ich habe dich ja mal auflegen sehen bei so einer Studentenparty.
1: Ah, ja.
0: Und da war irgendwie sowas. Naja.
1: Nee, das war tatsächlich der Professor, der vor mir aufgelegt hat. Naja, das war auch so ein seltsames Ding. Aber du hast dich gefreut. Pump Up the Jams wolltest du unbedingt hören. Ich hab's dann irgendwann gespielt und die Leute haben es auf jeden Fall gefeiert. Und du hast es mindestens genauso gefeiert.
0: Ja, das passte zu dem Rest, was du gespielt hast. Also,
1: war ein super
0: Man kann
1: Abend.
0: Deine Jugend halt nicht verleugnen, wa?
1: Aufgewachsen so in den 90ern, schön. Da hört man halt Backstreet Boys und Spice Girls, ne? Was soll man machen?
0: Naja, ich bin zum Glück noch ein bisschen älter. Also Backstreet Boys und Spice Girls musste ich vielleicht mal im Radio hören, aber ich glaube, die gibt's zu Hause nicht.
1: Habe ich auch nicht auf Platte, leider. Naja, eine Band, die aber auch viele Leute, glaube ich, hören und unter ganz anderem bekannt ist, ist MGMT, die auf ihrem ersten Album so richtige Pop Schlampen waren, mit Kids so einen Überhit geschaffen haben. Und was die wenigsten wissen, dass sie auf den nächsten beiden Alben irgendwie einen kompletten Bruch gemacht haben und dann so richtig die Psychedelic-Kante rausgehauen haben. Und davon, jetzt vom aktuellen, also vom letzten Album, was 2012, glaube ich, erschienen ist, würde ich da was spielen, was vielleicht ein bisschen das Bild ändert von MGMT. Das ist nämlich eigentlich gar keine so schlechte Band.
0: Hm? Ich bin gespannt.
1: Der Song heißt Introspection.
0: Okay.

0: Ja, MGMT, also war mir kein Begriff. Du hast gerade eben versucht, mir den großen Hit so ein bisschen anzusummen. Ja, nicht schlimm, dass man das nicht kennt, aber das, doch, eigentlich ja. Also eigentlich ist es schlimm, weil ich finde den Song, den ich gerade gehört habe, eigentlich ganz toll.
1: Ja, das ist ein schönes
0: Obwohl
1: Ding.
0: der Name der Band mich eher an ein Label erinnert, MGM, aber ja, vielleicht sind sie mir deshalb nicht aufgefallen. Aber der slowe Beat hat mich an gerade einen Song, den ich heute auch mit habe, erinnert, der jetzt gleich kommt. Weiß nicht, kennst du Tommy James?
1: Ist mir im Begriff, ja.
0: Ist so normalerweise sehr. Ne, versuch du mal zu beschreiben, was ist denn Tommy James?
1: Ja, es ist schon auch eher so, ne, eher so die langsame Schiene.
0: Ja, aber mehr so die poppige, oder?
1: Ja, gut, ist der MGMT auch, oder? Also.
0: Ja. Der Song jetzt hat mich so ein bisschen überrascht, dass der Herr Tommy James den ente. Schon Dells, muss man ja mal dazu sagen, dass er diesen Song gemacht hat, denn der ist zwar langsam, aber so der Pop ist irgendwie verloren gegangen. Na, wir hören einfach mal rein, wenn du magst.
1: Na klar, hau rein.

0: Candy Maker von Tommy James and the Shondells.
1: Kann man im Club bringen, oder?
0: Ja, kann man machen. So. Es war nicht gleich der super eingängigste, aber...
1: Ja, schön um 6 Uhr morgens, das ist doch perfekt, oder?
0: Ja.
1: Dann kann man nochmal kurz die Arme ausbreiten, nochmal durch den Club schweben.
0: Ja.
1: Joa, ich würde jetzt gerne eine Band spielen, die mir sehr am Herzen liegt, kennen wahrscheinlich auch nicht allzu viele. Die habe ich mal als Vorband von Girls gesehen in Hamburg im alten Molotow, Gott habe es selig. Ich habe mich sofort drin verliebt, habe mich auch sofort mit dem Sänger dann noch den ganzen Abend durch St. Pauli geschlagen, sind dann in einer Reggae-Bar gelandet, weil das Einzige war an einem Dienstagabend, was irgendwie offen hatte, wo dann irgendwie auch noch so iPhones von Transen geklaut wurden aus Hosentaschen. Es war ein lustiger Abend auf jeden Fall.
0: Naja, die armen Damen.
1: Ja,
0: die Telefone abhanden gekommen sind.
1: Ne, es waren tatsächlich Männer. Jedenfalls sind das die Spectrals, kommen aus Leeds. Der Sänger Louis Jones hat irgendwann sein Projekt leider aufgegeben. Weiß gerade nicht, was er macht. Ja, sitzt vielleicht im Studio oder so. Jedenfalls, der Song heißt Luck is There to be Pushed. Sehr schön, sehr ruhig. Schöner, verträumter Liebessong auf jeden
0: Und
1: Fall.
0: Und den kann man dann auch hören, das nächste Mal, wenn du irgendwo Platten spielst. Ich meine, du hast vorhin mich so schön... Ja, angekündigt für den Freitag so, und du kannst ja auch mal sagen, wann du das nächste Mal richtig zu hören bist und
1: also den
0: dass Hüften schwimmen können.
1: Ja, den Song wird es auf jeden Fall nicht geben, das ist dann doch irgendwie zu langsam, vielleicht dann so als Rausschmeißer. Nee, aber ich lege nächsten Donnerstag, also nicht morgen, sondern in einer Woche, lege ich im Rosis wieder auf. Das wird, glaube ich, ein schöner Abend. Ein schöner Mix aus 60s, Pop, Soul, bis hin zu 80er New Wave, 90er Britpop und aktuellen Sachen. Ja, sollte man sich vormerken. Mein DJ-Name ist übrigens DJ Shaky Soul. Kann man auf Facebook liken, dann sieht man immer, ist man immer up to date. Ja, genau. Wäre schön, wenn du auch da wärst, Stroko. Schauen wir mal, ne?
0: Ja, schauen wir mal. Donnerstag ist immer, naja, mal gucken.
1: Gut, Spectrals, Luck is there to be pushed.

0: Tschut, tschut.
1: Tja, unser Techniker wollte gerade mit dem nächsten Gast, der schon da ist, der die nächste Sendung hat, dem Nordpol-Zigeuner, Russisch reden, hat ihm erzählt, wir ein Glück können die ja kein Russisch. Aber leider muss er feststellen, dass wir
2: als
1: doch
2: Ostkinder.
1: Als Ostkinder doch ein bisschen Schulrussisch hatten. Und jedenfalls lachen alle. Der letzte Song war super, ich habe mich gefreut. Ich werde jetzt noch einen Song spielen und danach gibt es dann noch zwei Songs von dem Gast. Mir hat es richtig, richtig Spaß gemacht.
0: Ja, danke. Schoko, mir auch, Alter.
1: Ich freue mich richtig dolle. Jetzt gibt es jedenfalls, so wie ich mich gerade gefühlt habe, einen Song, der heißt Rainbow Chaser. Nicht von Nirvana heißt, glaube ich, die Band, die den gemacht hat. Der ist von der Gruppe, die heißt Pika, aber es sind die gleichen Leute, nur die Aufnahme ist etwas anders und irgendwie ist es, finde ich, die schönste Version.
0: Ja.

0: Ja, der war geil. Kann ich mir den vielleicht mal auf Kassette überspielen oder so? Das,
1: Klar, dann müsste ich aber zu dir kommen, weil mein Kassettendeck hat leider den Geist aufgegeben.
0: Ach so, ja.
1: Aber wenn du möchtest, nehme ich dir gerne auf.
0: Ja, ich habe so eine geile Schallplatten-Kassettenkombi, dann kann ich das mal auf Tape überspielen. Dann kann ich das in meinem Walkman hören. Ja, Stroko, ey, war geil. War schön hier zu sein. 1,5 Stunden ist so fast wieder vorbei. Sind es nur noch 4 Minuten, 5 Minuten?
1: Hau rein, du hast noch 2 Songs.
0: Ja, ich habe noch 2 Songs.
1: Ich kann es ja einfach mal schon jetzt sagen. Also ich lade dich gern zur nächsten Sendung wieder ein. Man hat einfach Spaß gemacht. Ist man nicht so allein hier.
0: Liebend gern.
1: Mein Depp da ist auch super, aber manchmal ist eben so, so hat man einen anderen Flow. Macht Spaß.
0: Ja, er hat mich auch extrem gefreut. Ja, dann vielleicht in 4 Wochen oder in 8 Wochen, wir werden es sehen. Würde mich auf jeden Fall freuen. Ja, dann moderiere ich noch schnell die letzten 2 Songs an. Das erste ist Natural Child, die haben letzten Mittwoch im Austerclub gespielt. Sind so eher so die Country Boys, aber auch mit Psych-Einflüssen. Das Album ist auch von 2014, ist der erste Song, ist auch Single, heißt Out in the Country und geht ungefähr so.

Ja, A Natural Child und als nächstes Dead Ghost, die zwei wunderschöne Konzerte gespielt haben, die richtig schön auf die Fresse waren. Und so würde ich dann gerne die Meute da draußen in die Nacht entlassen. Das geht nochmal richtig schön, 1, 2, 3, 4, straight in your face. Ja, Dead Ghost mit Can't Get No.

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0: 6 Uhr, gleiches Schluss mit dem Nachtprogramm. 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

Herzlich willkommen im Regio Express, dem Regionalmagazin für Südwestsachsen hier bei Radio T. In der heutigen Ausgabe wird es ausnahmsweise einmal nicht um das Geschehen in Chemnitz und Südwestsachsen gehen, sondern um das Sendeformat Regio Express selbst. Wir werden euch in dieser Stunde unser Regionalmagazin etwas genauer vorstellen. Das heißt, wir werden über Entstehungshintergrund und Konzept der Sendung sprechen und nicht zuletzt darüber, wie ihr dieses Magazin bei Interesse mitgestalten könnt. Zum Einstieg aber erstmal ein Stück Musik. Hier sind Sounds of Amarula mit Sea Songs.

Ihr hört den Regio Express, das Regionalmagazin für Südwestsachsen, hier bei Radio T. Wer Radio T schon länger kennt, wird vielleicht wissen, dass unser Programm seit März 2023 zusätzlich zu unseren Ausspielwegen über UKW, Internetstream und Digitalkabel auch über DAB+, also den digitalen Hörfunk, empfangbar ist. Seit 1. März 2023 senden wir ganztags lokal in Chemnitz auf dem DAB Plus Kanal 5b und seit dem 1. August 2023 zusätzlich über den regionalen Kanal 8a. Mit dem Beginn der Ausstrahlung unseres Programms über diesen regionalen Kanal hat sich das Empfangsgebiet von Radio T auf ganz Südwestsachsen ausgeweitet und umfasst seitdem neben Chemnitz die Landkreise Mittelsachsen, Erzgebirge, Vogtland und Zwickau. Damit hat sich natürlich das Blickfeld unserer Redaktion geweitet und wir widmen uns seither weit mehr als früher dem Geschehen in Südwestsachsen jenseits von Chemnitz. Mittlerweile laufen pro Woche mehrere Stunden Regionalradio in unserem Programm. Es gibt verschiedene neue Sendeformate, unter anderem den Regio Express, unser wöchentliches Regionalmagazin, immer donnerstags von 18 bis 19 Uhr. In diesem Magazin geht es darum, kurz und bündig über aktuelle kulturelle, politische und soziale Ereignisse in der Region zu berichten. Es erwarten euch hier also jede Woche Veranstaltungstipps, Interviews und Kurzreportagen zu verschiedensten Themen. Zum kulturellen Geschehen gehört natürlich auch Musik, die in dieser Region entsteht. Es werden in dieser Sendung daher vor allem Titel von Musikern aus Chemnitz und der Region zu hören sein. Dazu gehörte schon das eingangs gespielte Stück von Sounds of Amarula und auch der nächste Titel zählt dazu. Hier kommt Alina D'Alsenio mit Walls.

Wir sind zurück im Regio Express, dem Regionalmagazin bei Radio T. Nachdem wir bisher schon den Entstehungshintergrund und das Konzept des Regio Express beleuchtet haben, soll es jetzt noch darum gehen, wie ihr diese Sendung bei Interesse mitgestalten könnt. Wie einige sicherlich wissen, ist Radio T ein sogenanntes freies Radio, das heißt ein nicht kommerzieller, gemeinnütziger Sender, dessen Programm im Grunde jeder mitgestalten kann. Das gilt folglich auch für unser Regionalmagazin. Wenn ihr also Ideen, Anmerkungen oder Kritik zu dieser Sendung habt, dann lasst uns das gerne wissen. Den Regio Express mitgestalten könnt ihr aber auch ganz direkt, indem ihr euch an der Produktion der Sendung beteiligt. Beispielsweise dadurch, dass ihr selbst Beiträge erstellt oder die Moderation einer Ausgabe übernehmt. Wer sich dafür interessiert, aber noch keine Radioerfahrung hat, kann bei uns auch erst einen Einsteigerkurs zum Radiomachen besuchen. Kontaktieren könnt ihr unsere Regionalredaktion per E-Mail unter regioexpress@radiot.de, dabei alles klein und zusammengeschrieben, oder telefonisch unter 0371 350235. 35. Hier nochmal E-Mail-Adresse und Telefonnummer regioexpress@radiot.de und 0371 350235. Damit sind wir am Ende dieser Ausgabe des Regio Express. Ihr könnt diese Sendung 7 Tage lang nachhören in unserer Mediathek unter www.radiot.de. Redaktionell verantwortlich für diese Ausgabe und am Mikrofon war Michael Siegel. Ich bedanke mich fürs Zuhören und verabschiede mich mit einer kleinen Auswahl lokaler und regionaler Musik. Der erste Titel in dieser Auswahl kommt von der Chemnitzer Band Iguana. Hier sind sie mit Josiah.

Herzlich willkommen zu diesem Radiospezial hier bei Radio T, in dem wir heute nach Baden-Württemberg schauen. Die Landesanstalt für Kommunikation, kurz LFK, also die Baden-Württembergische Landesmedienanstalt, feiert in diesem Jahr ihr 40-jähriges Bestehen. Seit April 2017 ist Wolfgang Kreisig gewählter Präsident der LFK. Am 23. Juli war er zu Besuch bei unseren Kollegen von Radio Free FM in Ulm. Anlässlich des 40-jährigen Jubiläums der Landesanstalt für Kommunikation haben Johanna Gutmann und Sabine Fratzke mit Wolfgang Kreisig über die Gründungsidee und die Geschichte der Landesmedienanstalten in Deutschland gesprochen, die als staatsferne Aufsichtsbehörden in den 80er und 90er Jahren gegründet wurden, aber auch gegenwärtige Aufgaben und Herausforderungen der Anstalten beleuchtet. Nicht zuletzt ging es in diesem Gespräch um den Wert von nicht kommerziellem Radio. Als nicht kommerzieller Rundfunkveranstalter wird Radio Free FM von der Landeszentrale für Kommunikation Baden-Württemberg beaufsichtigt und gefördert. Die sogenannten nicht kommerziellen Lokalradios, auch Bürgerradios oder Community-Radios genannt, nehmen im deutschen Rundfunksystem allgemein einen besonderen Platz ein. Denn sie sind nicht nur Programmveranstalter, sondern auch Orte der Begegnung, der Medienbildung und der Demokratiebildung.

Die Landesmedienanstalten wurden in den 80er Jahren als staatsferne Aufsichtsbehörden gegründet. Und die Landeszentrale für Kommunikation in Baden-Württemberg gibt es seit dem 1. April 1986. Das heißt, dieses Jahr ist 40-jähriges Jubiläum. Und vielleicht müssen wir, bevor wir jetzt auf aktuelle Aufgaben, Herausforderungen zu sprechen kommen, ein bisschen auf die Entstehungsgeschichte eigentlich zurückgehen der Landesmedienanstalten. Oder wir versuchen sie zumindest zu skizzieren. Grundsätzlich kann man sagen, das deutsche Rundfunksystem hat sich in den 1980er Jahren verändert. Ich glaube, dafür gab es verschiedene

0: möglichst auch eine Art Aufsicht geben, also Institutionen, die sich darum kümmern, dass eben auch die Privaten Teil zur mehr Meinungsvielfalt beitragen und eben die Regeln, die es gibt, einhalten. Und so sind die Medienanstalten in den 80er Jahren entstanden, also genau zur selben Zeit, wie die privaten Rundfunkanbieter entstanden sind. Und das war damals der Hintergrund. Und davon ausgehend sind dann im Grunde alle Strukturen entstanden, die wir jetzt auch alle kennen in den Ländern, auch im Bund, eben die ganzen Rundfunkveranstalter auf Bundesebene, in den Regionen. Diese ganze Systematik ist dann in den nächsten Jahren gemeinsam mit den Landesmedienanstalten oder von den Medienanstalten ausgehend entwickelt worden. Und das waren die Anfangszeiten. Aber jetzt hat sich diese Struktur natürlich weitestgehend etabliert und es sind viele neue Aufgaben dazugekommen.
1: Genau, also man kann sagen, wir haben eben heute jetzt ein duales Rundfunksystem in der Hinsicht. Hätte man damals nicht auch einfach sagen können, okay, wir bauen den öffentlich-rechtlichen Rundfunk weiter aus? Oder gab es überhaupt solche Diskussionen oder gab es auch Gründe, die dagegen sprachen?
0: Ja, schwer zu sagen, aber es gab natürlich immer Diskussionen, wie man öffentlich-rechtlichen Rundfunk machen könnte. Es gab ja sogar mal das sogenannte Adenauer-Fernsehen. Da hatte die Bundesregierung die Idee, einen eigenen Fernsehsender zu gründen, wo das Bundesverfassungsgericht dann auch gesagt hat, nee, so geht's nach mich. Das muss nämlich staatsfern sein. Und aus den Plänen des Adenauer-Fernsehens ist das ZDF dann hervorgegangen als zweiter großer Sender. Aber ich glaube auch mit auch mehr Frequenzen, die einfach zur Verfügung stehen oder auch noch da, war natürlich schon die Idee da, wie kann man die denn nutzen? Und ja, Meinungsvielfalt, Medienvielfalt ist ja auch immer ein Thema. Und wenn man dann den Platz hat für Private, dann ist es, glaube ich, logisch, dass man sagt, wie kann man das füllen? Und ja, man muss vielleicht erstmal den Gedanken haben, auch Private können was beitragen, ne, zum Public Value, zur Meinungsvielfalt. Das waren sicherlich Dinge, die man damals noch nicht ausdiskutiert hatte. Das kam dann jetzt. Und ich glaube, jetzt sind ja alle froh, dass es diese vielfältige Medienlandschaft gibt, weil auch der Öffentlich-Rechtliche erreicht nicht alle Zielgruppen, dafür der Private. Insofern teilt man sich da gut auf. Und jetzt ist ja der Trend, auch nachdem man sehr weit auseinander war in den Anfangszeiten, so sehr auf Konkurrenz, merkt man jetzt, okay, angesichts anderer Konkurrenz globaler Plattformen müssen auch privater Rundfunk, öffentlich-rechtlicher Rundfunk viel enger zusammenrücken und sogar über Kooperation nachdenken.
1: Wir nehmen jetzt also mit Blick auf diese ganze Vielfalt ja eine andere Rolle ein. Also Radio Free FM gehört zum nicht kommerziellen Rundfunk. Und auch wir werden, wie die Privaten von der Landeszentrale für Kommunikation beaufsichtigt, die Vergabe von nicht kommerziellen Lizenzen. Das war keine bundesweite Entscheidung, sondern Ländersache. Und Baden-Württemberg war, soweit ich weiß, relativ früh mit dabei. Korrigiert mich aber auch gerne, wenn das nicht so war. Diese Regelung für sogenannte Bürgermedien und nicht kommerzielle Lokalradios würden hier eben auch festgelegt und Lizenzen vergeben. Wie kam es zu der Entscheidung?
0: Ja gut, ich bin jetzt kein Historiker, ne? Aber ich glaube, wenn ich mich recht erinnere, Frau Fratzke weiß es vielleicht viel besser, die hier auch sitzt. Aber es gab ja schon sozusagen illegalen Rundfunk, zumindest mal bevor es dann legalisiert wurde. Und ja, die nicht kommerziellen Veranstalter haben auch ihre Besonderheiten, dass sie eben kein Formatradio darstellen, sondern sozusagen auch Lücken füllen, die man im kommerziellen Rundfunk einfach nicht haben könnte, weil man einfach so ein Programm refinanzieren muss. Und das NKL kann Dinge machen, die man üblicherweise vielleicht nicht macht, eben auch Bürgerinnen und Bürger Radiozugang zu ermöglichen oder besonderen Zielgruppen, die sonst nicht so vorkommen. Also das ist tatsächlich nebendran. Natürlich ist es immer eine politische Entscheidung. Im Grunde gab es freie Radios, nicht kommerzielle Radios. Es gibt verschiedene Begrifflichkeiten, Bürgerradios. Jeder versteht ein Stück weit was anderes dahinter. Bei uns im Landesmediengesetz ist dazu auch relativ wenig geregelt. Nur dass es sie geben soll, kann man so sagen. Und in anderen Ländern sind zum Beispiel offene Kanäle im Fernsehen entstanden. Und so ist es tatsächlich eine föderale Entwicklung gewesen. Jedes Land hat das selber für sich entschieden. Bei uns waren es eben die nicht kommerziellen Lokalradios, die dann eben, sag ich mal, Restfrequenzen an bestimmten Standorten bekommen haben. Das war insoweit, müsste man mal sagen, zufällig, wo gerade noch Frequenzen frei waren, da konnten dann sich dann auch NKL entstehen. Ja, und so hat sich's bisher getragen und die haben sich etabliert machen auch viele andere Dinge als nur Radio.
2: Also war wirklich so, Radio Dreieckland war Vorreiter. Die haben sehr viel illegalen Rundfunk gemacht und als sie keinen Bock mehr hatten, durch den Schwarzwald zu springen, stundenlang, um irgendwelche Senderumleitungen zu legen, damit sie nicht erwischt werden, haben sie irgendwann beschlossen, aus Freiburg zu senden. Und das war sehr groß. Also sie haben sehr viele Leute mobilisiert zu der Zeit und haben dann eben politischen Druck ausgibt. Aber es wäre eben auch interessant zu wissen, ob es vielleicht in der Medienanstalt einen anderen Blick drauf gab. Aber es war wirklich ein großer politischer Druck, den Radio Dreieckland da erzeugt hat. Und

0: und eben auch eine zeigen, dass Bürger das machen wollen und auch machen können. Und bei uns waren das dann explizit so Jugendradio-Geschichten. Also man dachte zu der Zeit auch, dass die Jugend mehr auf Video und MTV geht. Und deshalb dachten auch die Radiosender, dass sie die Jugend gar nicht mehr erreichen. Und witzigerweise war das dann eben auch die Jugend, die gezeigt hat, dass sie eben Radio machen wollen und dafür gemacht haben.
1: Ja. Also man kann ja sagen, damals war das tatsächlich ein politisches Thema, weil man ja damals auch von Gegenöffentlichkeit gesprochen hat. Ne? Dass man eben meinte, es gibt bestimmte Stimmen, die sozusagen in den vorhandenen Medien weder im öffentlich-rechtlichen Rundfunk noch im Privaten tatsächlich so Gehör finden. So gesehen die Gegenöffentlichkeit über erstmal Piratensender und dann eben auch NKL. Das war so ein Ausgangspunkt. Das hat sich natürlich jetzt auch stark verändert im Internetzeitalter. Sag ich mal, kann ja jeder so eine Gegenöffentlichkeit bilden, indem er viele Leute auch über das Netz erreichen kann. Aber der Ausgangspunkt war damals durchaus ein politischer. Bis es jetzt auch sehr stark in Richtung Bürgerradios gegangen ist, sozusagen, dass man sich um die Region, um die Lokalität, wo man ist, kümmert, viele Aufgaben auch im Lokalen wahrnimmt. Also auch die Entwicklung der NKL hat sich auch verändert.
2: Und vielleicht ist das auch das Spannende, also Medienlandschaft muss sich ja immer verändern, solange Technologie irgendwie voranschreitet, hat man eigentlich immer diese Aufgabe, es entstehen neue Wege der Kommunikation, genauso entsteht neues Nutzungsverhalten, es öffnen sich auch neue Märkte und das geht eigentlich meistens damit einher, dass auch neue Herausforderungen entstehen. Also Medien machen Meinung, das ist ganz klar und da kann es natürlich dann auch immer passieren, wenn es zu einem gewissen verantwortungslosen Umgang irgendwie kommt oder bestimmte Grenzen auch nicht mehr gesetzt sind, dass das missbraucht wird oder ab einem bestimmten Punkt sogar gefährlich werden kann für die Demokratie. Ich denke, das ist was wir heute sehr stark alle spüren. Die LFK nennt da so einen ganz interessanten Dreiklang auf der Homepage, also jetzt auch in Verbindung mit dem Jubiläum, nämlich einmal die Medienaufsicht, die Medienkompetenz und die Medienforschung. Vielleicht können Sie noch mal kurz erklären, was bedeutet das eigentlich gerade aus aktueller Perspektive, dieser Dreiklang?
1: Ja, für mich bedeutet das insbesondere, dass man die Ziele, die man als Medienanstalt hat, ganz übergreifend steht ja für Meinungsvielfalt zu sorgen im privaten Rundfunk oder eben auch Jugendschutz ist auch eins unserer Themen. Wenn man das beides mal nimmt, dann würde ich behaupten, heutzutage würde man diese beiden Zielrichtungen nicht mehr erreichen können, wenn man nur über eine Aufsicht operiert. Ja, weil die Aufsicht kann ja nur punktuell gegensteuern. Aber was ja ganz besonders wichtig ist, wenn wir sehen, wie viele Verbreitungswege es gibt und wie sich das Mediennutzungsverhalten verändert hat in Richtung Internet, in Richtung Social Media und auch damit, Sie haben es ja gerade schon angedeutet, sehr viele auch Privatmenschen oder eigentlich jeder sehr viele Menschen beschallen kann mit seinen Inhalten, ob die journalistisch sind oder auch nicht. Das heißt, auch der einzelne Nutzer muss ja viel verantwortungsvoller mit seinen Medien umgehen und er muss wissen, wie sie funktionieren. Also wenn ich nicht weiß, wie ein Algorithmus funktioniert oder wenn ich nicht weiß, dass es journalistische Inhalte gibt und einfach nur Meinungen, die irgendwie von irgendjemandem irgendwie geäußert werden, dann fällt es ihm auch schwer zu differenzieren zwischen dem, was vielleicht verlässliche Information ist und das andere, was vielleicht gar nicht korrekt recherchiert ist. Insofern ist die Mediennutzung viel anspruchsvoller geworden, wenn man daraus wirklich eine Meinung herleiten will. Und deswegen muss es neben der Aufsicht einfach auch Medienkompetenz werden. Wir müssen die Menschen bilden, dass sie das Ziel Meinungsvielfalt bei sich selbst, jedenfalls, dass es ankommt und dass man es auch irgendwie für sich wertschätzt, dann durchzusetzen. Und der dritte Bereich, unabhängige Forschung, kommt eben auch dazu. Das heißt, wir wollen keine Forschung machen, die irgendwo Abhängigkeiten hat, die eigentlich dann ja Ergebnisse zeigt, die im Grunde vorher absehbar sind und vielleicht ein wirtschaftliches Interesse dahinter geht, sondern wir brauchen neutrale Forschung. Wie sind die Wirkmechanismen beispielsweise von Social Media? Auch jetzt haben wir wieder eine aktuelle Studie, Gym Plus, zum Wohlbefinden Jugendlicher im Umgang mit Social Media auch sehr spannend. Also was sagen die Jugendlichen selber, wie sie ihr Verhalten oder ihr Social Media Konsum einschätzen? Und da sieht man schon, dass die durchaus sich bewusst sind, dass es schwierig oder ja, Dark Sides gibt es auch bei der Nutzung. Das ist einfach auch wichtig, darauf aufmerksam zu machen, weil wir ja jetzt über Dinge wie Social Media Verbote und so weiter sprechen. Und da sind solche Forschungsergebnisse unheimlich wichtig, die aber auch zeigen, dass wir hier eine gesamtgesellschaftliche Problematik haben, die nicht nur mit einem Verbot zu lösen sein wird, sondern mit Medienkompetenz, mit Aufsicht, nämlich Plattformen in Verantwortung zu nehmen und mit Forschung vielleicht, um die Dinge besser zu entwickeln.
0: Ja, die Forschung beschäftigt sich ja mit der Zukunft und die Zukunft der Medien ist ja seit Jahren ein Thema. Wir erleben ja die Disruption und ich denke mal wahrscheinlich ein Thema, das uns vielleicht als Nicht-Kommerzielle weniger angeht und das wir wahrscheinlich eher mehr mit den Kommerziellen sprechen werden, werden das die Einnahmen, die die Kommerziellen haben, fast vollständig an die Big-Tech-Plattformen gehen und die Medien sich gar nicht mehr so richtig finanzieren können. Vielleicht können Sie nochmal erklären, inwiefern das die Demokratie gefährdet.
1: Ja, es ist eigentlich ganz einfach, wenn man einfach auf die Zahlen schaut. Mittlerweile ist es so, dass die großen digitalen Plattformen, die in der Regel nicht in Deutschland sitzen, sondern in den USA oder China, mehr als 50% des Werbemarktes beherrschen. Also 50% der Erlöse, die aus dem Werbemarkt oder mehr als 50% entstehen, fließen zu den globalen Plattformen. Und wenn man im Digitalen schaut, da sind sogar 70%. Und diese 70% oder respektive 50% der Einnahmen, die gehen eben nicht mehr in die klassischen Medien. Und das zeigt ja einfach schon, dass sozusagen die Refinanzierung der klassischen Medien, ob das nun Radio, Fernsehen oder auch Verlage, Zeitungsverlage sind, sind enorm rückläufig gewesen und führt zu großen Herausforderungen. Gerade hier in Ulm haben wir ein Verlagshaus, das sehr groß geworden ist, weil das ist ja auch Teil der Geschichte, dass man dann versucht, durch Größe wieder die Refinanzierung zu verbessern. Und viele kleine, die haben natürlich Schwierigkeiten, gerade weil die globalen Plattformen eben auch in der Lage sind, lokale Werbemärkte zu bespielen, weil sie natürlich direkt jeden Nutzer, jede Nutzerin direkt ansprechen können. Sie haben die Daten. Das ist ja unheimlich wichtig geworden, dass man ein Datum hat von seinem Nutzer. Und wenn man das zielgerecht bedienen kann mit Werbung, ist natürlich ein Riesenvorteil. Und da haben sich in den letzten Jahren die Plattformen, sage ich mal, so frei entwickeln können, dass jetzt die ganzen Daten bei Ihnen liegen und Sie einfach einen riesigen Wettbewerbsvorteil haben. Und das führt zu dieser Problematik, dass wir immer mehr auch Forderungen haben nach mehr Förderung. Im regionalen Fernsehen sehen wir das zum Beispiel dadurch, dass wir gesagt haben, Fernsehen kann eigentlich sich nicht mehr selber refinanzieren, dafür ist es zu teuer. Und wir haben in Baden-Württemberg eine Landesförderung eingerichtet deshalb, wo man sagt, man bekommt 4,2 Millionen für das regionale Fernsehen, um bestimmte Public-Value-Inhalte, regionale Informationen herstellen zu können, weil aus sich ja selbst heraus diese Inhalte nicht mehr refinanziert werden können. Also da sieht man einfach die Entwicklung, dass wir mittlerweile auch in einem Hybridsystem sind, wo wir eben auch kommerzielle Anbieter haben, die aber eigentlich auch einen öffentlichen Auftrag haben und somit nicht nur privates Geld haben, sondern eben auch öffentliches Geld. Das zeigt eben die Entwicklung, die wir in den letzten Jahren sehen. Und das Thema geht auch weiter. Wenn wir über Digitalabgaben sprechen, dass die großen Plattformen eben auch Abgaben zahlen müssen, dann ist das ja auch die Idee, durch die Abgabe dieses Geld, was dort fließt, in den Medienmarkt wieder reinfließen zu lassen, um beispielsweise im Bereich Infrastruktur zu unterstützen. Also alle diese technischen Grundlagen, Verbreitungsgrundlagen zu fördern, damit sich die Unternehmen, die Medienunternehmen besser auf die journalistischen Inhalte fokussieren können. Das ist die Idee und die wird immer drängender.
0: Na, diese Idee hat ja auch die AfD in ihrem Wahlprogramm in Sachsen-Anhalt aufgegriffen. Das sind ja auch so Entwicklungen, wo dann die AfD meint, ja, man braucht nur noch die Digitalabgabe und keine Rundfunkgebühren mehr. Sie verfolgen ja sicherlich auch solche Entwicklungen, die in Baden-Württemberg vielleicht noch nicht so weit sind. Aber trotzdem, die AfD in Sachsen-Anhalt will den Medienstaatsvertrag dort kündigen. Inwieweit betrifft sowas auch die unabhängige Medienaufsicht?
1: Naja, das System, das wir gegründet haben nach dem Zweiten Weltkrieg, war ja gerade aus den Lehren der Nazi-Zeit heraus, ne? Dass man eben eine unabhängige Finanzierung braucht, dass man also eine Gleichschaltung von Medien nicht mehr haben möchte. Deswegen ist föderal aufgestellt. Also man wollte das Mediensystem lösen von der Politik. Und durch den Rundfunkbeitrag, sag ich mal, ist es ja auch gelungen, da eine verlässliche Grundlage zu haben. Die wird ja auch jetzt nicht von der Politik entschieden. Es gibt eine unabhängige Kommission, die Vorschläge macht. Und die Politik darf davon eigentlich auch nicht abweichen, ne? Und das sind Mechanismen, die bisher auch funktioniert haben und dazu gesorgt haben, dass der Öffentlich-Rechtliche stabil war. Auch die Privaten haben sich entwickelt. Und natürlich, wenn dieses System jetzt im Grunde angeschossen wird, dass man sagt, das braucht man nicht mehr, weil man meint, es ist nicht mehr unabhängig genug, dann riskiert man natürlich schon die Grundlagen des Mediensystems, das wir haben. Und das bedeutet ja nicht, dass man nicht sagen kann, der Öffentlich-Rechtliche muss sich auch irgendwo legitimieren, das eine, und zum anderen vielleicht auch sich selber immer überprüfen, ist er noch sozusagen für die Menschen so da, wie es sein sollte oder eben auch nicht. Das ist ja keine Frage. Jeder muss das, was er tut, auch überprüfen. Aber das Gesamtsystem in Frage zu stellen, halte ich für gefährlich, weil es eben auch für unabhängige Medien gesorgt hat, für Meinungsvielfalt und eben auch die Vermeidung, dass irgendjemand zu stark Einfluss nehmen kann. Da haben wir ein meine ich, vorbildliches System in Deutschland, das wir nicht ohne Not gefährden sollten. Und wenn man jetzt sagt, wir schneiden euch die Finanzen ab, dann ist ja klar, dass dadurch etwas Kleineres entsteht, etwas Rudimentäres entsteht, möglicherweise mehr Abhängigkeiten entstehen, genau das, was wir eigentlich nicht wollen. Und insofern, ja, ist es schon ein großes Maß an Unsicherheit, wenn man jetzt hört, man will dieses System durch die Kündigung von Medienstaatsverträgen, was möglich ist, dann gefährdet. Und wir wissen alle noch nicht genau, wohin das führt. Das wirkt sich zwar erst auf die tatsächliche Region aus, wo der Medienstaatsvertrag gekündigt ist, aber das Gesamtgefüge stimmt ja dann auch nicht mehr. Wir haben ja auch in anderen Ländern Entwicklungen gesehen, auch auf europäischer Ebene schaffen wir jetzt gerade Recht, um auch dort unabhängige Medien zu gewährleisten. Auch in Ländern, wo wir das annehmen, dass es Schwierigkeiten gibt, gerade nach Osteuropa hatten wir geschaut und gibt jetzt den European Freedom Act zum Beispiel, der auch sagt, es muss unabhängige Medien geben, unabhängige öffentlich-rechtliche Rundfunkanstalten, es muss unabhängige Aufsichtsbehörden, das sind vier geben, das steht ja auch alles in europäischen Gesetzen drin und zwar nicht ohne Grund, weil die Medien eine so große Rolle spielen. Und insofern, ja, wir haben gerade ein hohes Maß an Unsicherheit, wie es weitergeht und wir hoffen natürlich, dass das System trotzdem bestehen bleiben kann.
0: Ja, was man dazu noch sagen muss vielleicht, dass auch die Landesmedienanstalten ja aus diesen Mitteln der Rundfunkgebühren finanziert sind.
1: Richtig, so ist es.
0: So mal ganz grundlegend. Und zu dem Blick ins europäische Ausland noch ergänzend, es waren als erstes rund 50 ungarische nicht kommerzielle Radios, die in Ungarn gefehlt haben, nachdem dort verstärkt das Mediensystem unter Druck geraten ist.

Soweit der erste Teil des Gesprächs unserer Kollegen von Radio Free FM in Ulm mit Wolfgang Kreisig, dem Präsidenten der Landesanstalt für Kommunikation Baden-Württemberg. Im zweiten Teil geht es zunächst kurz um den aktuellen Skandal um das Landesmedienzentrum Baden-Württemberg, kurz LMZ, das unter anderem für die Medienpädagogik an Schulen mitverantwortlich ist. In dieser Behörde wurden allem Anschein nach Steuergelder in größerem Umfang veruntreut. Mittlerweile prüft die Staatsanwaltschaft Stuttgart, ob hier ein Ermittlungsverfahren eingeleitet wird. Außerdem geht es um die Frage der Verbreitung nicht kommerzieller Radioprogramme in Zeiten der Diversifizierung der Ausspielwege. Musik.

0: Ein ganz anderes Thema noch, das aktuell Furore macht, ist der Skandal um das LMZ. Das LMZ hat sich um Medien und Schule gekümmert. Da gab es auch Kooperationen mit der Landesanstalt für Kommunikation. Inwiefern betrifft es die Kooperation mit der Landesanstalt für Kommunikation? Gibt es da dann irgendwelche Änderungen, wenn das LMZ jetzt in das Kultusministerium integriert wird und nicht mehr eigenständig arbeitet?
1: Ja, das ist jetzt schwer zu sagen. Also wir arbeiten jetzt auch nicht so eng zusammen, dass es unmittelbare Auswirkungen gibt. Wir haben natürlich auf inhaltlicher Ebene arbeiten wir zusammen, weil wir auch sowohl das LMZ und auch wir uns um das Thema Medienkompetenz kümmern und da gleichartige Aufgaben haben. Die genauen Pläne, die das Kultusministerium ja hat, das LMZ ist ja eine nachgeordnete Behörde des Kultusministeriums, die sind uns ja noch nicht bekannt. Darüber wird man sich jetzt Gedanken machen müssen, wie die Struktur aussieht. Ich denke aber, dass die Funktionen, die das LMZ hatte, eben Medienkompetenz zu fördern, aber vielleicht sich auch strukturelle Gedanken zu machen, wie geht's mit der Medienkompetenzvermittlung im Land weiter, dass die nach wie vor bestehen werden, selbst wenn man sie jetzt ins Kultusministerium zurückholt. Das ist keine unerhebliche Aufgabe, auch wenn man den Koalitionsvertrag sieht, den aktuellen Sitz, ist sehr viel von Medienkompetenz zu Recht zu lesen. Und deswegen sehen wir uns eigentlich als LFK, als Landesmedienanstalt, tatsächlich in der guten Position, auch Dinge beitragen zu können, was wir jetzt schon tun und vielleicht in Zukunft noch stärker auch für das Land auch einsetzen können. Wir denken insbesondere an eine koordinierende Rolle, die wichtig ist, dass man die Aktivitäten, die vielfältigen Aktivitäten im Land, die es gerade auch im außerschulischen Bereich gibt, stärker bündelt und miteinander vernetzt. Aber vielleicht auch, dass man Leuchtturmprojekte entwickelt, was wir in den letzten Jahren auch getan haben, und dass man diese pädagogisch abgesicherten Gedanken und Elemente, die man schon entwickelt hat, dass man auch da einen Zugang findet, um die in den Schulkontext einfließen zu lassen. Denn es gibt ja ein Fach, Informatik und Medienkompetenz oder Medienbildung, und das muss gefüllt werden. Und ich glaube, wir müssen heute den Mut haben, auch von Plänen wie uns, die außerhalb des Kultusministeriums sind, aber trotzdem öffentlich-rechtlich und natürlich medienpädagogisch wertvolle Inhalte entwickelt haben, dass man bereit ist, diese Inhalte dann auch in den Schulalltag zu bringen oder eben auch Journalistinnen und Journalisten in die Schulen zu bringen, Medienpädagogen in die Schulen zu bringen, dass man dieses Fach füllt. Und das muss sehr zügig gehen. Und da müssen wir vielleicht auch bürokratische Hindernisse abbauen. Denn wir müssen ganz dringend dieses Fach nutzen, um die Schülerinnen und Schüler zu erreichen mit passgenauen Angeboten, aber die auch irgendwie einen Praxisbezug haben, ne? Dass sich die Schülerinnen und auch Schüler auch ein Stück weit abgeholt werden mit ihren Themen, die sie ja haben, aber dass wir wieder Grundlagen schaffen. Denn was mir aufgefallen ist bei all diesen Debatten, den öffentlichen Debatten, wo auch die Medienanstalten manchmal ins Visier geraten von Schlagzeilen wie Zensur und so weiter, mir ist bewusst geworden, dass die Grundlagen des Mediensystems, das, was wir jetzt gerade besprochen haben, wo kommt das Mediensystem her, wie ist es mit der Staatsferne, warum gibt es den öffentlich-rechtlichen Rundfunk, warum gibt es Medienanstalten, wie ist das entwickelt, welche Gründe standen, sind in der breiten Bevölkerung meines Erachtens verloren gegangen, das wusste keiner. Das System hat ja auch funktioniert, das hat sehr gut funktioniert, aber jetzt werden diese Strukturen eben auch in Frage gestellt. Und wenn man dann mit sehr knackigen sozusagen Beurteilungen dieses Systems um die Ecke kommt, ist wenig Grundwissen noch da, warum es das eigentlich gibt und warum es auch wichtig ist, dieses System zu erhalten. Und deswegen ist auch an der Stelle Bildung nochmal unheimlich wichtig, das wieder zu erklären und gerade der jungen Generation auch beizubringen.
2: Vielleicht an der Stelle noch mal ganz kurz, also zu uns und unserer Aufgabe auch hier. Also mir fällt immer wieder auf im Arbeitsalltag, was wir eigentlich für eine große Spielwiese auch bieten und vor allem auch aus medienpädagogischer Sicht eigentlich einen wertvollen Raum. Und mir fällt eben immer wieder auf, dass gerade das Medium Radio sehr, sehr viel rausholen kann, weil die Leute lernen, ihre Stimme teilweise selber kennen. Also viele gehen zum ersten Mal ans Mikrofon. Wir haben hier diese große Freiheit, dass die Leute wirklich auch Themen kreativ bearbeiten können, ohne irgendwelche großen Grenzen, die man setzt oder Auflagen, also unabhängig natürlich davon, dass man trotzdem radiojournalistische Grundkenntnisse vermittelt und auch erklärt, was ist der Pressekodex, wieso ist es wichtig, sich daran zu halten. Und da würde ich mir eben auch wünschen, dass die Bürgermedien, die Community-Radios gesehen werden, weil mir einfach auffällt im Alltag, dass gerade auch viele Lehrerinnen und Lehrer merken, okay, dieses Medium kann man total gut auch im Unterricht, in Unterrichtseinheiten nutzen, denn man durchläuft da ja sehr, sehr viele Schritte, sehr viele Steps, wo es erstmal eben um journalistische Grundkenntnisse geht, Recherche, wie setze ich meine Stimme ein, wie mache ich ein Thema auch hörbar für ein Gegenüber. Also all das, finde ich, bietet eigentlich total viel Raum und Möglichkeit auch an der Stelle.
1: Absolut, ich meine, ja. Wir haben ja auch einige Radioprojekte genau aus dem Grund, weil man einen niederschwelligen Zugang hat. Die Technik ist sozusagen überschaubar teuer. Also man kommt schnell rein ins Doing. Man kann eigentlich alles entlang des Radios, eben auch journalistische Fertigkeiten, gut beibringen. Jeder kann in ein Mikrofon sprechen, das ist sehr einfach. Und gleichzeitig aber merken, glaube ich, die Schülerinnen und Schüler, wenn es Schülerinnen und Schüler sind, auch, dass man das, was man da tut, plötzlich auch draußen hören kann, ne? Dass man einfach das Bewusstsein mit, Moment, da ist ja Reichweite und ich weiß ja gar nicht, wer mir dazu hört und ich muss da, ich glaube, man bekommt ein Gefühl von Verantwortung noch bei diesen linearen Medien schneller als bei irgendwelchen Internet-Posts, die man mal absetzt. Das macht jeder so irgendwie vielleicht auch manchmal, ohne sich Gedanken zu machen, dass das vielleicht auch sehr viele wahrnehmen können. Und so beim Radio kann man es mal hörbar machen, dass da draußen was ankommt. Und insofern auch für uns ein gutes Medium, das zu vermitteln. Und klar, als NKL hat man da größere Chancen, weil man einfach die Freiheiten hat, ne? Also im Rahmen des Programms, man muss nicht auf Werbeeinnahmen oder sowas denken, sondern man kann einfach diese Dinge, die Schülerinnen und Schüler machen, einfach ausstrahlen, ohne Sorge zu haben um eine Reichweite. Das ist ein Riesenmehrwert. Und vielleicht in der Bedeutung noch wichtiger jetzt, dass es diese Plätze gibt, wo man das ausprobieren kann und vor allem auch greifbar machen kann, was eben Radio oder was eigentlich Medien, die so große Reichweiten erzielen, einfach sind und dass man damit insbesondere auch verantwortungsvoll umgehen muss.
0: Und Reichweiten ist noch unser letztes Stichwort. Es gibt immer wieder das Thema DAB, UKW. In Baden-Württemberg sind die nicht kommerziellen noch nicht auf DAB. Es gibt da aktuelle Entwicklungen. Wie sehen da die Planungen aus?
1: Ja, das ist in der Tat auch eine Kostenfrage, weil es ja so ist, dass die Medienanstalt auch die Kosten trägt für die Verbreitung der nicht kommerziellen. Jetzt haben wir gerade größere Veränderungen auch im kommerziellen Bereich, die wir jetzt gerade bearbeiten, um sozusagen eine neue Struktur für die kommerziellen Radios abzuschließen. Das könnte sein, dass dadurch auch einzelne Frequenzen freigeben, aber jedenfalls, wenn da die Zukunftsstruktur mal gesetzt ist, dann ist das nächste Thema auch, oder die Frage vielmehr, wo sehen wir NKL in Zukunft, auf Digitalradio oder auf UKW? Beide Verbreitungswege gleichzeitig zu bespielen, ist recht teuer. Deswegen glaube ich, dass wir eine Entscheidung fällen müssen, gemeinsam oder auch die nicht kommerziellen Lokalradios für sich. Ist Digitalradio für Sie die Zukunft oder bleibt es UKW? Wenn es Digitalradio ist, haben wir Gedanken, wie wir mit einer bestimmten Frequenz eben auch alle NKL auf Sendung bringen können, wenn es finanzierbar ist. Dann gäbe es auch einen sogenannten Multiplex, eine Frequenz, wo dann möglicherweise alle Lokalradios zu hören sind. Natürlich spielen sie am meisten in ihrer Region dann eine Rolle, aber sie könnten dann potenziell auch in anderen Regionen Baden-Württembergs zu hören sein. Darüber denken wir jetzt nach. Aber wichtig ist die Frage, und die steht noch nicht fest, welche Frequenzen stehen noch zur Verfügung und was kostet das Ganze? Und dann das Dritte ist natürlich die entscheidende Frage, wie positionieren sich die NKL selbst? Wollen sie eigentlich die Zukunft im Digitalen sehen oder halten sie an UKW fest? Ich glaube, da brauchen wir irgendwie einen Branchenkompromiss oder eine Branchenhaltung, eine gemeinschaftliche, damit wir dann auch weiterkommen.
0: Na, als NKL will man natürlich überall verbreitet sein, das ist klar. Aber ich denke, da wird es noch einige Gespräche geben.
1: Das denke ich auch.

Soweit Johanna Guttmann und Sabine Fratzke von Radio Free FM in Ulm im Gespräch mit Wolfgang Kreisig, dem Leiter der Landesanstalt für Kommunikation Baden-Württemberg, anlässlich des 40-jährigen Bestehens der unabhängigen Medienaufsichtsbehörde. Johanna Guttmann ist Ausbildungskoordinatorin bei Radio Free FM. Sabine Fratzke gehört dem Vorstand von Radio Free FM ebenso wie dem Vorstand des Bundesverbands Freier Radios an. Damit sind wir am Ende dieses Radiospezials. Wenn ihr diese Sendung noch einmal nachhören möchtet, könnt ihr ab morgen in unsere 7-Tage-Mediathek schauen unter www.radiot.de. Redaktionell verantwortlich für diese Sendung und am Mikrofon war Michael Siegel. Ich bedanke mich für eure Aufmerksamkeit und wünsche euch noch einen interessanten Radioabend.

0: Herzlich willkommen zu einer neuen Ausgabe von Metal Select. Ihr hört heute Radio T und mein Name ist Diana Heinbucher. Ich habe Redaktion und Musikredaktion für die nachfolgende Sendung. Aber in dieser Sendereihe Metal Select ist meine Aufgabe als Musikredakteurin wirklich sehr begrenzt. Ich suche eigentlich nur die Titel nach Vorgabe heraus und spiele sie für euch ab. Die größte Arbeit, musikredaktionstechnisch gesehen, liegt bei meinem Gast. Genau, weil wir sprechen über die Lieblingssongs oder auch die prägendsten Songs meines Gastes. Und heute zu Gast habe ich Titan Fox, Sänger und Gitarrist von Hammer King. Die Band steht für melodisch geprägten Heavy Power Metal, klare Hooklines und ein konsistentes erzählerisches Universum. Mit Titan sprechen wir heute über seine persönlichen Top 11, die ihn musikalisch und inhaltlich geprägt haben. Von Rush und Queen über Halloween und Genesis bis hin zu den Pretty Mites. Und uns interessiert, welche Kompositionsideen, Klangästhetiken und Haltungen er daraus mitnimmt. Das klingt unglaublich hochtrabend. Eigentlich wollen wir nur wissen, warum haben diese Songs es auf deine Top 11 geschafft? Hallo Titan, schön, dass du da bist.
1: Hey Diana, es freut mich, mit dir zu sprechen. Das ist total anspruchsvoll bei dir. Ich bin schon völlig aufgeregt mittlerweile. Also die Frage ist super. Die Antwort ist wirklich gar nicht leicht. Letztlich glaube ich, für viele Leute ist es so, uns begegnet Musik über das ganze Leben, wenn wir Glück haben. Und einiges davon resoniert mit uns und manches eben weniger. Und irgendwie bildet sich dann irgendwann ein Geflecht aus, in meinem Fall doch auch relativ unterschiedlichen Stilen. Ich meine, sie haben alle was mit Rock zu tun und von Rock bis Metal aufwärts. Aber letzten Endes, woran das tatsächlich liegt, ist immer eine gute Frage. Ich habe jetzt in letzter Zeit die Erfahrung gemacht, wenn ich mich wieder durch alte Sachen höre. Ich mache das meistens so, dass ich mir eine Band raussuche und höre dann wirklich vom ersten bis zum letzten Album in dieser Reihenfolge alles durch, was es gibt. Es sind meistens die Sachen, die man auch mit bestimmten Lebenssituationen, mit einem gewissen Alter, mit einem gewissen Ort vielleicht auch verbindet, die dann doch besonders hängen bleiben. Daher ist es immer so müßig. Wir Musiker und Musikfans diskutieren ja leidenschaftlich gern. Nee, das ist das bessere Album. Der Song ist wesentlich besser als der andere. Ich glaube, es ist letztlich eben so. Bei dem einen warst du mal auf Klassenfahrt in Griechenland und saßt irgendwie auf der Fähre. Der Song ist natürlich tendenziell mehr wert als der Song, den du dann 5 Jahre später irgendwie im Auto gehört hast, als du einfach nur, keine Ahnung, von A nach B gefahren bist. Insofern glaub, dass die ganzen Sachen, die ich ausgewählt habe, die für mich relevant sind, alle aus verschiedenen Lebensphasen stammen, wo Bands oder Künstler halt vorrangig mein Leben einfach geprägt haben letzten Endes. Und dann gibt es einfach Songs, die verbindet man mit etwas ganz Besonderem
0: letztlich. Okay, dann lass uns mal anfangen. Du hast mir eine Liste mit 11 Songs geschickt. Eigentlich heißt die Sendung ja Top 10. Aber 11 Songs sind auch okay, weil es einfach unglaublich schwer ist. Also wenn mir jemand die Frage stellen würde. Okay, und wir fangen an mit Queen, mit dem Song, den du uns da genannt hast. Warum steht der auf deiner Liste?

0: oder die Solo-Gitarre spielt. Ich würde mal auf die Solo-Gitarre tippen. Das ist eine Wanderung durch verschiedene Stile, durch Opernhaftes, durch Folk-lastiges, ganz viel Rock. Es war auch mit das Rockigste, was Queen eben seit langer Zeit gemacht hatten, die ja in den 80ern dann doch sehr poppig waren. Es ist allerdings auch, und das wird mir wesentlich später erst klar, weil ich noch sehr jung war, als der Song rauskam, Innuendo heißt eben Andeutung. Und damit hat man eigentlich das Konzept des letzten Queen-Albums sehr gut auf den Punkt gebracht. Wir waren in einer Welt ohne Internet, das heißt, außer hier und da mal ein Zeitungsartikel, wo es hieß, ist Freddie Mercury eigentlich krank, er sieht schlecht aus, gab es nichts. Und als er dann gestorben war, war das für meinen Vater und für mich, die beide sehr leidenschaftliche Queen-Fans sind, ein absoluter Schlag auf den Kopf, weil wir nicht im geringsten damit gerechnet haben. Wir hatten Pläne, auf die nächste Tour zu gehen, die es ja niemals gab. Insofern, Innuendo war einfach magisch, weil es wieder Rock war, weil es mystischen Text hatte, weil es dann zusammenfiel mit der Tatsache, dass einer unserer mit Abstand geschätztesten Sänger überhaupt plötzlich verstarb, ohne dass wir das ahnten. Und mit diesem unfassbar klassischen weißen Artwork. Und ich erinnere mich, damals gab es ja noch große Plattenläden mit großer Werbung. Du kamst rein, ich vermute, es war World of Music Mannheim. Da standen diese riesen Aufsteller da mit dem Artwork von Innuendo drauf und ist ein neues Queen-Album. Und dann war es auch noch so ein starkes Album mit so einer durchgängigen Atmosphäre. Das war einfach was extrem Besonderes. Und es blieb auch was Besonderes, weil diese Situation gab es hinterher natürlich in der Form auch nie wieder.
1: Also ich habe in den Song auch reingehört, also ich habe mir alle Songs angehört, die du geschickt hast. Und ich fand auch, dass der sozusagen unglaublich facettenhaft ist. Und vor allen Dingen dieses dieser Flamenco-Gitarren-Part, den du angesprochen hast, das sticht so heraus. Also es ist wirklich
0: Ja,
1: ein toller Song,
0: und
1: würde ich
0: danach
1: sagen.
0: gibt es dann in diesen Opernteil, You can be anything you want to be. Ist auch sehr philosophisch. Also letztlich für mich die Zeile Be free with your tempo, die zitiere ich so alle ein, zwei Jahre in irgendeinem Zusammenhang. Also es ist ein sehr prägender Song, definitiv. Ein Top-Song von Queen und somit halt auch ein wichtigster Song meines Lebens.

0: Und wir haben aber hier noch 10 weitere wichtige Songs auf deiner Liste stehen. Und ich würde gerne weitermachen mit Halloween's Keeper of the Seven Keys.
1: Ja, ja. Halloween war die erste Metalband, die ich jemals gehört habe. Somit war es einfach für mich, der dann ja später Metal-Musiker wurde, halt das prägende Moment in meinem Leben. Und da ist es eben, bei Halloween ist es so, da gibt es unzählige Titel, die für mich extrem relevant wären. Also die Suche nach einem Stellvertreter war dann trotzdem ganz leicht, weil Keeper of the Seven Keys mit seinen unfassbar langen 13,5 Minuten so facettenreich ist, dass ich sagen kann, ich kenne diesen Song jetzt nun seit schätzungsweise 33 Jahren, weil in Echtzeit habe ich nicht erlebt damals. Er nutzt sich für mich überhaupt nicht ab. Es ist eine der unfassbarsten Gesangsleistungen für meinen Geschmack, die es in Metal gibt. Was Michael Kiske dort gemacht hat, ist wirklich, wirklich sehr, sehr herausragend. Und der Kreis schloss sich dann viele Jahre später, ich weiß leider gar nicht mehr genau, wann das war, 2018 vielleicht, 19. Es gab ja diese Pumpkins United Tour, als dann Halloween den klassischen Sänger und den Kai Hansen an der Gitarre zurückgeholt hatten. Und ich stand dann in München in der Halle, draußen lag bereits Schnee, also die Angst vor der Rückfahrt nachts war schon berechtigt. Und im Zugabeteil kam dann dieser Moment, Michael Kiske singt Keeper of the Seven Keys live. Und das war einfach so ein Moment, wo ich in der Halle stand und habe gedacht so, boah, dass ich das wirklich erleben darf, hätte ich nie mitgerechnet. Also daher, der Keeper muss es sein. Ein wunderbarer Song mit einer schönen positiven Message. Die Menschheit macht die Welt kaputt und es gibt einen Schlüssel, oder in dem Fall 7 Schlüssel, die man finden muss, um es alles letztlich dann ins Positive zu verkehren. Also so möge es passieren in der Realität.
0: Okay, und da reiht sich, finde ich, auch ganz gut Genesis Home by the Sea mit ein.
1: Ich habe komischerweise nur lange Songs ausgesucht, stelle ich gerade fest. Home by the Sea ist, es ist immer ein Sakrileg. Genesis stehen ja bekanntlich für den magischen Brockrock der 70s und logischerweise auch für die Phase mit Peter Gabriel. Ich war dann letztlich immer Team Collins. Es ist knapp, aber es ist Team Collins für mich. Phil Collins als einer der prägendsten und besten Schlagzeuger überhaupt, vielen Leuten nicht bekannt, als die Stimme der 80er letztlich im Radio omnipräsent. Für mich, alles, was er mit Genesis gemacht hat, steht oberhalb von dem, was er solo gemacht hat. Also das ist das, was mich mit Phil Collins verbindet. Ich habe Genesis zweimal live gesehen. Einmal in guter Verfassung noch und dann auf der Abschlusstour, wo Collins nur noch sitzen konnte. Und auch das war wertvolles zu sehen. Und für mich einfach stellvertretend für die poppigen Songs der 80er und trotzdem das Progressive der 70er bietet sich Home by the Sea an, weil der hat letztlich beides. Den Sound der 80er mit dem Ausufernden der 70er Jahre und einer der wirklich emotionalsten Phil Collins Gesangsmelodien überhaupt. Also ist einfach, ich habe viele Lieblingssongs von Genesis, aber wenn ich eben einen wählen muss, ist die Wahl immer furchtbar leicht. Das ist Home by the Sea für immer.
0: Okay. Und bei mir steht jetzt als nächstes, also weil ich finde sozusagen, das reicht sich gut sozusagen mit dieser Erzählperspektive von Genesis ein, habe ich hier als nächstes Saxon mit Madame Guillotine, weil das auch aus so einer ungewohnten Perspektive geschrieben ist, finde ich.
1: Total. Das, was mich bei Saxon immer begeistert hat, ist eben die Art, wie Texte geschrieben sind. Ich finde die Texte meistens sehr leicht nachvollziehbar, also sehr gut auf den Punkt gebracht. Teilweise in den frühen Jahren Working-Class-Geschichten, aber spürbar auf den Punkt gebracht. Nie flach, aber immer nachvollziehbar und einfach gehalten. Und in den letzten, keine Ahnung, 10 Jahren neigt Biff irgendwo dazu, Geschichten zu erzählen aus der tatsächlichen Geschichte. In dem Fall ist es eben dann die Madame Guillotine geworden. Und für mich ist es, ich bin wirklich großer Sachsen-Fan, ist von den alten englischen Bands für mich einfach die mir am nächsten am Herzen liegt. Und dann einen Song zu finden vom aktuellen Album, der mir genauso viel bedeutet wie Songs, die mich ein Leben lang begleiten, das ist was, es gelingt ganz wenig Bands. Und bei Sachsen ist das so. Und als das Lied jetzt zweimal live gehört habe oder dreimal bei Shows gehört habe, einfach gemerkt habe, das funktioniert genauso gut wie ein alter Klassiker. Und hat eben dann noch eine geschichtsträchtige Story dabei, war für mich klar, ich mag hier einfach auch das Zeichen setzen. Eine Band mit geschätzt 25 Studioplatten schafft es, ein Album zu machen, auf dem ein Song drauf ist, der einer meiner Liebsten ist. Das ist eine wirklich große, außergewöhnliche Leistung.
0: Und jetzt mal so reflektiert sozusagen, zum Beispiel eben bei Saxon, wie nimmt das auf dich sozusagen als Musiker Einfluss, diese unterschiedlichen Perspektiven, die da aufgemacht werden?
1: Boah, das ist schwierig. Ich bin als sowohl als Komponist als auch als Texter bin ich ein Mensch, der sehr aus dem Unterbewusstsein arbeitet. Das heißt, ich habe wenig. Also zum einen, ich kann meine ganzen Songtexte über Jahre auswendig. Wenn du mich aber fragen würdest, sag mal von, keine Ahnung, Song XY, die zweite Strophe, dann kann ich dir es nicht sagen, weil ich sie einfach nur in Echtzeit kann, von vorne nach hinten. Das heißt, was es für einen Einfluss auf mich als Schreiber hat, kann ich dir tatsächlich nicht beantworten. Es hat mit Sicherheit einen, ich glaube, was mir daran gefällt, ist, dass ein guter Blick für Details in dem Text steckt. Also ich habe in letzter Zeit Biografien gehört von verschiedenen Musikern, Paul Stanley, Billy Idol und so weiter. Und es ist oft faszinierend für mich, wie viel man über kleine Details erzählt bekommt. Und es eben so detailliert beschrieben wird, dass du das Bild vor Augen bekommst und nicht das Gefühl hast, es hält dich jetzt irgendwie unnötig lang auf, sondern du kannst es dir vorstellen. Und das ist was, an dem übe ich mich definitiv. Also auf unserem neuesten Album zwei, dreimal auch besser geglückt als früher, mehr Details zu kreieren, dass ein umfassenderes Bild entsteht, wenn du den Text hörst oder wenn du ihn liest.
0: Billy Idol steht auch auf deiner Liste, zu dem komme ich aber erst später. Ich würde jetzt gerne mit Rush After Image weitermachen.
1: Rush ist eine dieser Bands zu der Art, zählt für mich David Bowie. Die kannte ich mein Leben lang und ich hatte nie Zeit, mich damit zu beschäftigen. Und das mit David Bowie ist es so, einer meiner ältesten Freunde, mein bester Freund ist riesiger Bowie-Fan. Insofern begleitet mich David Bowie auch schon mein ganzes Leben. Aber ich hatte nie Zeit, mich mit diesem unfassbar großen Oeuvre zu beschäftigen. Das heißt, ich weiß, irgendwann werde ich David Bowie hören. Und es wird mich mit Sicherheit lange, lange Zeit kosten, weil es immer so umfangreich ist. Und mit Rush war das ähnlich. Also hatte über 10 Jahre geplant, Rush zu hören, bis dann irgendwann ein Zeitpunkt kam, wo ich wusste, okay, jetzt passt es mir. Und habe mir dann einfach alles zugelegt, was es gibt. Und Rush ist natürlich für mich als Musiker eine unfassbar faszinierende Geschichte, weil du eine Band hast, die beginnt irgendwo, ich sag mal so ganz grob, im Fahrwasser von Led Zeppelin und ist dann 5, 6, 7, 8 Platten später, nachdem man unglaublich progressiv wurde, langsam im Synthesizer-Pop der 80er angekommen. Und es ist eine organische Entwicklung. Und das war für mich einfach faszinierend. Interessanterweise als Metal-Musiker, ein Metal-Fan, der ich bin, gefällt mir wirklich die Synthesizer-Phase in den 80ern am besten, weil es für mich die stärksten Songs sind und die farbenfrohsten Arrangements letztlich. Und After Image ist es aus drei Gründen. Zum einen ist er auf Grace Under Pressure, was meiner Meinung nach die beste Platte ist, die Rush gemacht haben. Zum anderen ist es ein Song, der durch dieses Intro, Suddenly You Were Gone and All the Lives You Had Your Mark Upon, was dann letztlich der Satz wurde, nachdem der Schlagzeuger seine komplette Familie verloren hatte in kurzer Zeit, damals definitiv nicht dafür gedacht war. Dann bekam der so eine ganz bittere Zusatzbedeutung. Und dann war ich in einem Urlaub damals in Istanbul auf einer Fähre unterwegs über den Bosporus und habe das Lied gehört. Und das war so eine unfassbar schöne Landschaft einfach in dem Moment, dass der Song dazu gepasst hat, obwohl da eigentlich vom Skifahren gesungen wird. Und es hat sich für mich eingebrannt. Das ist einfach, Rush-Songs kann man nicht auswählen, dafür gibt es zu viel. Normalerweise sage ich immer Subdivisions. Aber wenn ich wirklich einen wählen muss, dann ist es in dem Fall After Image. Da passt alles.

0: Okay, dann würden wir jetzt mal in seichtere Gefilde rutschen, wobei so seicht ist es vielleicht auch gar nicht, nämlich über EAVs Geld oder Leben und Babs Bahnhofkino.
1: Wunderbar. Mit welchem fangen wir an?
0: Mit EAV?
1: Okay, alles klar, wunderbar. Sowohl unser Gitarrist Gino als auch ich sind unfassbar leidenschaftliche EAV-Fans und uns ärgert es beide immer immens, wenn man glaubt, das sei irgendwie eine Komikkapelle oder eine, sagen wir, eine Klamauk-Kapelle dazu, weil sie in den 80ern halt irgendwann sehr viel Geld gemacht haben mit ein paar Songs, die ich schon auch als extrem seicht bezeichnet würde, so. Aber sie waren halt vorne dran und vor allem auch hinten dran immer eine sehr bissige Band mit sehr satirischen Texten, politischen oder sagen wir vielleicht gesellschaftskritischen Texten und einer unfassbar guten Live-Show. Also das, für uns ist es so, wir haben damals gesagt, so wenn wir für den Heavy Metal es mal schaffen, im Ansatz das zu sein, was die EAV für ihren Bereich war, sind wir glücklich. Also einfach Songs mit einer gewissen Optik zu präsentieren, die aber nicht zum Selbstzweck wird, sondern wo du verstehst, um was es geht. Eine Band, die streng genommen aus dem Kleinkunstbereich kam und in dem fast jeder der Musiker ein besserer Darsteller war als ein Musiker. Zumindest in der alten Besetzung damals war das so. Letztlich eine Band mit, ja, sehr vielen Songs, die natürlich auch mich sehr geprägt haben, weil das in den 80er, 90er Jahren letztlich medial sehr omnipräsent war. Für mich ist Geld oder Leben die beste EAV-Platte, eine der beiden besten und vielleicht die sinnvollste EAV-Platte für jemanden, der keine EAV kennt, weil letztlich man das Verschrobene der ersten Platten noch hört, das sehr österreichische zum Teil auch noch hört und aber schon professionell und massenkompatibel ist, wie das auf den folgenden Platten dann sein wird, aber ohne dass man eben das Urwüchsige dann abgelegt hat, was dann später auch mal passiert ist letztlich. Daher ist Geld oder Leben für mich das perfekte EAV-Album und der Titelsong ist einfach musikalisch der interessanteste. Er ist auch am härtesten, was hier in dem Fall interessant ist. Ist ja fast ein metalmäßiges Riff im Ansatz. Textlich großartig. Diese wunderbaren, diese ganzen europäischen Währungen nochmal zu hören, die wir mittlerweile eigentlich vergessen haben, weil ja fast jedes Land davon den Euro hat. Also einfach ein schönes Zeitdokument.
0: Und dazu Babs Bahnhofskino. Also es ist ja auch sozusagen, ne, Satire, Alltagsbeobachtung, prägnante Bilder irgendwie, also genau das, was du so beschrieben hast gerade, ne?
1: Das ist definitiv für mich das Musterbeispiel von detailliertem Schreiben in dem Text. Weil im Prinzip, was passiert denn in dem Text tatsächlich? Er liegt nachts im Bett wach, neben ihm liegt die schwangere Frau und er hat Sorge, dass die Welt, in die das Kind jetzt kommen wird, vielleicht nicht besonders geeignet ist, um noch ein Kind in die Welt zu setzen. Ein Thema, was wir ja heute definitiv auch haben. Und das ist eigentlich alles, um was es geht. Und er streckt diesen Text auf 6,5 Minuten. Es gibt fast keinen Refrain. Das heißt, man hat eigentlich nonstop Erzählinhalt. Und für mich ist Wolfgang Niedecken vor allem in den frühen Jahren einer der wirklich begnadetsten Texter, die wir im deutschsprachigen Bereich hatten. Bei allem Respekt, da ja Kölsch eigentlich nicht deutsch ist, aber immerhin deutsch verwurzelten Sprachbereich haben. Und Bahnhofskino, das hat so eine ganz besondere Geschichte für mich. Ich habe diesen Song immer unheimlich gemocht und habe es geschafft, ihn nie live zu hören. Und wenn er auf einer Tour gespielt wird, war ich dann auf der Tour und war dann mittlerweile nicht mehr im Programm, weil es eben halt nicht unbedingt gerade ein Stimmungsbringer ist. Und der Kreis schließt sich jetzt tatsächlich an dem Tag, bevor unser neuestes Album rauskam, am also 14. August 2025, Bab in Hanau gespielt und ich war tatsächlich dort. Zufälligerweise stand ich in der ersten Reihe und habe zum ersten Mal mein Leben das Bahnhofskino live gehört. Und es war dann, Gott sei Dank, genauso gut, wie ich gehofft hatte, dass es wäre. Weil wenn du auf sowas so lange wartest, ist es dann oft, dass du hinterher sagst, ja, war jetzt ganz gut. Es war unfassbar toll. Es ist so ein starker Text auf so hohem Niveau, dass ich als alter Bab-Fan immer noch sage, ich bin mir nicht sicher, ob ich wirklich alles verstanden habe, was er sagt. Aber das Gefühl kommt rüber. Also du merkst, da reflektiert jemand, das ist tatsächlich, man verzeiht das Wortspiel, das ist großes Kino tatsächlich.
0: Absolut, also stimme ich dir total zu.

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0: Ich würde jetzt weitergehen zu Nevermore's Bourne und genau, ohne jetzt da einleitend Worte zu sagen, sondern du darfst dazu was sagen.
1: Nevermore ist die Band schlechthin auf eine gewisse Art. Denn es ist die, sag mal, halbwegs traditionelle Metalband, die zu einer Zeit entstand, als es eigentlich keine neuen traditionellen Metalbands mehr gab, nämlich in den frühen 90ern. Sie sind natürlich eigentlich meilenweit entfernt von der traditionellen Metalband, bloß für damalige Verhältnisse. Es gab keinen Rap, es gab keinen Crossover und es hat keiner gegrunzt. Also es war für uns damals eine normale Metalband. Das würde ich heute so nicht mehr sehen. Die sich musikalisch sehr entwickelt haben in den, naja, doch letztlich nur relativ wenigen Platten, die sie gemacht haben. Ich glaube, es sind sieben. Es ist die Band, in der einer der besten Metal-Schlagzeuger aller Zeiten spielt, einer der besten Metal-Gitarristen aller Zeiten spielt, die Musik unfassbar komplex ist und es aber keine Rolle spielt, weil es dient wirklich dem Song und niemals der technischen Selbstdarstellung. Also ich habe immer gesagt, es ist Gott sei Dank gar nicht so schlimm, dass der Jeff Loomis so ein guter Gitarrist ist, weil er stellt das in den Dienst einer Komposition. Und da spielt es keine Rolle, ob es komplex oder einfach ist, denn die Farbe und die Stimmung der Musik ist vollkommen im Vordergrund. Und das Ganze gepaart mit Warren Danes Gesang, der, ich weiß gar nicht, wie ich dem schreiben soll. Ich denke, es ist letztlich, man hört eine starke Autoaggression drin, in dem er sehr laut singt und die Stimme tatsächlich auch fast nicht aus dem Mund kommt. Also es passiert alles in seinem Mund mit einer unfassbar markanten, absolut einzigartigen Klangfarbe. Selbstzerstörung ist halt das Stichwort. Er hat dann ja irgendwann sein Leben leider auch so gelebt, dass er irgendwie im Alter von, ich weiß nicht, 55 oder 56 Jahren dann an einem kompletten Verschleiß gestorben ist. Und jetzt kommen Nevermore zurück und keiner weiß, in welcher Besetzung. Also ich bin äußerst gespannt, würde sie für mein Leben gern wieder sehen und habe gleichermaßen aber auch echt Bammel, dass es mich überhaupt nicht abholt, weil das so verschmolzen ist mit dem Gesang von Warren Dane. Ja, und Born ist letztlich die Nummer, in der eigentlich alle Facetten von Nevermore drin sind, von sehr derb bis ja, episch fast und emotional. Es war für mich immer der emotionalste Metal-Gesang. Es ist nicht einfach nur Sport, was ja der Metal-Gesang oft macht. Letztlich, ich bin ein sportlicher Tenor, hört mir zu, sondern es ist einfach, er transportiert Emotionen, meistens natürlich sehr finstere in seinem Fall, wie es aber kein anderer gemacht hat. Also insofern für mich ist es eine der einzigartigsten Bands überhaupt und letzten Endes ja auch eine Band, die sich 0,0 abnutzt, egal wann ich Nevermore höre oder wie oft oder wie selten. Es fühlt sich immer gleich an. Es ist unfassbar intensiv. Und Born ist einfach, was für ein Meisterwerk.
0: Du hast jetzt gerade bei deiner Ausführung auch sozusagen auf Komplexität vom Gitarrenspiel zum Beispiel angespielt oder eben ein nicht vorhandenes komplexes Gitarrenspiel. Wie wirkt sich das oder sozusagen bei eurer Musik, wie ist das sozusagen dieser schmale Grat zwischen einem zu komplexen Spiel zu einem zu dichten Arrangement oder dass man eben ausdünnt zugunsten des Sounds, des Klangs?
1: Wir sind tatsächlich komplett an der anderen Ende vom wir sind komplett am anderen Ende vom Spektrum angesiedelt. Also für uns ist es grundsätzlich so, der Song steht im Vordergrund. Es geht primär um nachvollziehbare Melodien, um singbare Melodien, also gerade für Live-Situationen. Wir sind weitaus weniger virtuos, wenn es ums Arrangement oder ums Spiel geht. Ich sage auch ganz ehrlich, dass auf dem Niveau von Nevermore würden wir auch nicht spielen können, aber ich kenne auch kaum eine andere Band, die das kann. Aber letztlich, wir würden es auch nicht tun, weil es ist, wir haben unser Mikrokosmos, wir haben einen recht großen Entertainment-Faktor, der aber auch, und das ist für mich eigentlich die Krux dabei, wenn man live spielt und im Idealfall hast du Leute vor der Nase, die dich noch nicht live gesehen haben, weil das ist ja immer das Beste, dann kriegst du ja auch neue Fans. Es ist wichtig, für uns ist es wichtig, was zu spielen, was das Publikum versteht und im Idealfall sofort mitmacht. Das heißt, dieses Wechselspiel zwischen ich singe was, ihr singt bitte nach oder wir singen es gemeinsam, Es ist einfach das Größte für mich, wenn man auf ein Metal-Konzert geht und Band und Publikum verschmelzen so ein Stück weit. Übrigens auch was Wolfgang Niedecken bei Bab mal gesungen hat in anderem Zusammenhang. Das ist für Nevermore was anderes gewesen. Da war es so, es ist immer gut gewesen, wenn du das Album schon 20 Mal gehört hast, bevor du so live gesehen hast, du wirklich weißt, wie die Songs gehen. Und dann war das das Größte. Dann ist es auch singbar. Aber ich glaube, das funktioniert für vielleicht 5% aller Metal-Bands. Und unsere Leidenschaft liegt tatsächlich auch woanders.
0: Okay, wir haben jetzt noch 3 Songs übrig auf deiner Liste. Und ich würde jetzt weitermachen mit Pretty Maids, Mother of All Lies. Was ja schon ein recht alter Song ist, aber für mich mega krasse Gegenwartsbezüge immer noch hat.
1: Ja, ja, definitiv, definitiv. Zum einen, es gibt von den Pretty Maids natürlich keinerlei neuen Songs, weil ich weiß gar nicht, wie alt das letzte Studioalbum schon ist. Die hatten damals eins gemacht, dann wurde der Sänger stark krank, also hat unheilbaren Lungenkrebs, der so weit aber im Griff ist, dass sie mittlerweile wieder live spielen. Ein Album haben sie seither nicht gemacht. Und Mother of All Lies ist dann noch, keine Ahnung, 4, 5 Platten älter als das letzte. Für mich war es damals bezeichnend, dass eine Band, die wirklich aus den frühen 80ern kommt, dann plötzlich aber eine relativ zeitgemäße musikalisch-klangliche Ausrichtung gefunden hat und textlich, wie du gesagt hast, eben halt auch. Das Ganze ist für mich besonders speziell, weil es die erste Produktion war, die ich jemals von dem dänischen Produzenten Jakob Hansen gehört hatte, den wir halt mittlerweile auch an unserer Seite haben. Und genau diese Platte ist der Grund, weswegen wir uns dann ausgesucht haben. Ich habe dann tatsächlich da peinlich hinterher erst erfahren, dass er Grammys für Volbeat im Schrank stehen hat. Ich wusste es wirklich nicht. Also insofern, die Pretty Maids waren für uns als Band in dem Fall tatsächlich ein bisschen wegweisend. Aber mir geht es eben genauso, wie du gesagt hast, um den Text, um dieses leider niemals nachlassende Spiel, das Politik, Schrägstrich, Lobbyapparate existieren und offensichtlich so unabbringbar am Rest der Bevölkerung vorbei marschieren wollen, wie es eben schon immer der Fall war. Und textlich kommt es hier sehr auf den Punkt, ohne dass es dabei zu negativ oder zu zynisch klingt. Es ist schön geschrieben, fast wie eine sachliche Beobachtung letztlich. Insofern ein kraftvoller Song, den ich positiv finde, obwohl der Text wirklich mit dem Zeigefinger deutlich auf Missstand zeigt.
0: Ja, absolut. Dann kommen wir jetzt noch zu Billy Idol. Den hast du ja vorhin schon mal genannt. Ja. Du hast die Biografie gelesen und auf deiner Liste steht Billy Idol mit Postcards from the Past.
1: Ja, ja. Das war übrigens das Album, das damals neu war, als die Biografie rauskam. Jetzt hat er ja noch eins gemacht. Ich sage mit Billy Idol ist die, ich habe, bevor ich angefangen habe, Metal als primäre Musik zu hören, irgendwann mal anfangen in einem recht jungen Alter. Also dass meine ganzen Freunde damals noch irgendwie entweder keine Musik gehört haben oder irgendwelche merkwürdigen Kinderlieder gehört haben, habe ich mich entschieden, Queen zu hören und Billy Idol. Und das waren dann diese Bands, speziell Billy Idol, wo ich dann gemerkt habe, okay, so fühlt es sich an, wenn man Fan ist von einer Person und diese Person auch einfach interessant findet. Und dann gezielt anfängt, alles zu sammeln, was es eben an Musik gibt, was bei Billy Idol auch gar nicht so viel ist. Wenn man die Biografie liest oder hört, weiß man auch, er hat in seinem Leben sehr viel Zeit mit dem Konsumieren von Drogen verbracht. Hätte er vielleicht mal besser noch ein paar Platten machen sollen. Aber mit diesem Album Kings and Queens From the Underground, of the Underground, das ist ja of the Underground, glaube ich, stehe ich selbst auf dem Schlauch. Da war es so, dass er eben sein Leben so ein bisschen mitvertont hat und hat kleine Geschichten in Songs gepackt. Und Postcards from the Past war derjenige Live-Opener, den er damals verwendet hat, wo ich heute immer noch denke, es hätte auch der Opener vom Album sein müssen. Und einen ganz tollen Bogen geschlagen hat, den Sound der 80er nochmal authentisch einzufangen. Gleichermaßen einen fast ein bisschen melancholischen Ton. Mit sich selbst im reinen seinen melancholischen Ton in die Lyrics und in die Gesangsleistung zu packen. Das war für mich einfach damals ein Song, wo ich dachte, boah, wie vorhin mit Sachsen auch, schön, du hast ein neues Album gemacht und mindestens einer dieser Titel, es sind ein paar mehr, setzen sich direkt neben All-Time-Classics, die ich mein ganzes Leben lang höre und sie nutzen sich auch gar nicht ab. Also es ist einer der Titel, den er bitte doch heute weiterspielen sollte, was er leider nicht tut. Also für mich einfach, den würde ich Freunden zeigen. So, guck mal, Billy Idol macht auch heutzutage noch gute Musik.
0: Kurze Aufklärung, das Album, also die Platte, die heißt Kings and Queens of the Underground, also so wie du gesagt hast.
1: Genau. Okay.
0: Okay, Titan, dann kommen wir jetzt zum letzten Song auf deiner Liste. Das ist Kiss, I'll Fight Hell to Hold You.
1: Ja, über Kiss kann man stundenlang reden, wenn es sein muss. Kiss sind sicherlich eine der bekanntesten Bands, die es überhaupt gibt. Klar, das Make-up. Das hier ist ein Song aus der Make-up-freien Zeit, aus den 80ern. Ich habe gerade am Wochenende mit Freunden philosophiert. Wie kann es eigentlich sein, dass Kiss in den 80ern Musik gemacht haben? Ich sag mal so im Bereich von Bon Jovi vielleicht ein kleines bisschen härter. Also Stadion oder Arena-Rock, wie man das gerne nennt. Und so dermaßen unterbewertet sind für das, was sie damals gemacht haben. Die 70er-Sachen, das kennt jeder, das wird auch heute immer noch anerkannt. Aber ich glaube tatsächlich, dass es auch im Bereich dieses Stadion-Arena-Rocks wenig Bands gab in den 80ern, die auf diesem Niveau Songs geschrieben haben, produziert haben, rausgehauen haben. Und für mich als Paul Stanley-Fan kommt eben noch hinzu, gesanglich ist das, was Paul Stanley in den 80ern und in den 90ern abgeliefert hat, unerreichbar. Also wenn du so eine Musik machen willst, wer um alles in der Welt hat das jemals besser gesungen und besser rübergebracht als Paul Stanley? Und für mich ist I'll Fight Hell to Hold You derjenige Song, den fast keiner kennt, den aber jeder einfach mal hören sollte, weil das ist die beste Gesangsleistung in diesem Bereich Musik, die ich in meinem ganzen Leben jemals gehört habe. Ich bin mir sicher, das wird so bleiben. Also unfassbar schwierig. Und was für eine Klangfarbe, was für eine Melodieführung. Diese Leichtigkeit, die da drin steckt. Und dieser, was Paul Stanley für mich immer ausgemacht hat, dieser total over the top, aus sich rausgehende Haltung, jeden mitnehmen. Das ist ganz, ganz groß. Daher, das ist mein Geheimtipp an Kiss-Songs, den sollte wirklich jeder mal gehört haben.

0: Okay, super. Dann haben wir den jetzt auch tatsächlich gehört und sind damit am Ende unserer Sendung angelangt. Du hattest das vorhin schon mal gedroppt, dass ihr im August eine neue Platte herausgebracht habt. Genau. Magst du noch mal kurz was dazu sagen? Also sozusagen, die ist wahrscheinlich dann am 15. August rausgekommen.
1: Genau. Ja. Wir hatten das große Glück, dass wir das Album am 15. August veröffentlichen konnten und waren am 16. August dann gleich auf dem Summer Breeze Festival. Das heißt, wir haben zwei Konzerte gespielt in Mannheim, so eine Homecoming-Geschichte am 15. selbst, was eine schöne Show war, weil wir die Möglichkeit hatten, viel neues Material zu spielen, was du meistens nicht kannst. Und am nächsten Tag dann eben eine ganz knackige, kurze Show auf dem Summer Breeze, samstagsabends 18 Uhr, also absolute Primetime, mit einer wunderbaren Kulisse, weil unser Label Reaper hat sich überlegt, wir könnten für Hammer King passend Kronen machen, die man einfach abholen kann am Stand von Reaper selbst. Und wir haben selbst noch welche mitgebracht. Und dann stand dann tatsächlich ungefähr ein Viertel des Publikums stand mit Kronen vor uns. Ich hatte gedacht, es werden vielleicht 20, 30 sein. Es war unfassbar toll. Ja, und das Album heißt Make Metal Royal Again. Und da haben wir direkt mit angefangen. Wir haben dem Publikum Kronen gegeben. Also der Metal war royaler als jemals zuvor. Ja, ein wunderbares Album. Also ich finde es immer schwierig, als Musiker sein eigenes Album zu loben, weil zum einen ist der Job, das muss halt jeder tun. Und wir haben ein neues Album gemacht, tut uns leid, es ist sehr schwach. Das wird man halt nicht hören in aller Regel. Aber es ist hier so eins, wo es mir sehr leicht fällt, weil wir haben ein bisschen einen frischeren Approach gefunden für das Album. Wir sind ein bisschen härter geworden und gleichermaßen noch wesentlich melodischer als vorher. Wir haben einen neuen Schlagzeuger, das merkst du auf dem Album auch einfach. Es ist eine Band, die vorher viel auf Tour war, weil wir hatten durch die ganze Corona-Geschichte halt sehr lange sehr wenig Konzerte und jetzt hat man einfach mal sehr viele Konzerte und man hört das der Platte einfach an. Da ist ein Drive drin von einer Band, die förmlich riecht, was auf der letzten Tour Spaß gemacht hat und das ist alles auf diesem Album. Daher ist es für mich im Moment einfach ein sehr schönes und sehr frisches Album.
0: Das klingt sehr schön, das klingt wie eine Hörst dir an, Einladung. Also, genau. Liebe Hörerinnen, liebe Hörer, hört's euch an. Genau. Gut, dann, Titan, dann bleibt mir nichts weiter zu sagen, als erstmal vielen lieben Dank an dich.
1: Ich danke dir. Es hat extrem viel Spaß gemacht.
0: Das freut mich. On Air habt ihr jetzt hier bloß eine abgespeckte Version gehört, nicht mit allen Titeln, aber die volle Version hört ihr auf Mixcloud und ihr wisst genau, wo ihr das findet. Und in diesem Sinne, mein Name war, ist und wird es immer sein, Diana Heinbucher. Ich hatte Redaktion und Musikredaktion, hatte grandiose Unterstützung von Titan Fox, dem Sänger und Gitarristen von Hammer King. Und wir wünschen euch noch eine wunderschöne Zeit. Macht's gut.
1: Alles Gute euch. Dankeschön.

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Guten Abend und herzlich willkommen zu einer neuen Ausgabe von And Now Jazz hier bei Radio T, sagt der Klaus.

In den letzten beiden Sendungen ging es ja um die japanischen Musiker Sadako Fuji und Natsuki Tomura, um ihre Solo- und die gemeinsamen Duo-Aufnahmen. Heute möchte ich dies mit einigen Aufnahmen der verschiedenen Sadako Fuji-Orchestras abschließen. Zwar werden diese Orchestras von Sadako geleitet, fungieren unter ihrem Namen, aber Natsuki Tomura ist als Trompeter immer mit dabei und liefert auch zahlreiche Kompositionen. Zu Beginn hörten wir Sadako mit dem Orchestra New York aus dem Jahr 2006

1999 wurde dann die Doppel-CD Double Take aufgenommen, bei der auf einer CD wiederum die vorwiegend mit Amerikanern besetzte Band agierte, hier nun unter der Bezeichnung Satoki Fuji Orchestra West, und auf der anderen eine mit Japanern besetzte, die als Satoku Fuji Orchestra East arbeitete. Ein Teil der gespielten Titel war sogar identisch, was interessante Vergleiche zulässt. Hier das Orchestra East mit dem letzten Teil der Suite Ruin, Megalopolis.

Mit Before the Dawn entsteht 2003 noch eine weitere CD des Sadako Fuji Orchestra East. Aber schließlich arbeitet Sadako noch mit verschiedenen Besetzungen in Japan und so entstehen Orchestras in Tokio, Nagoya und Kobe. 2004 entsteht die erste CD des Nagoya Orchestras, Nagoyanien. 2006 folgt Manu und ein Jahr später Sanrai. Eine besondere Rolle in Nagoya Orchestra spielt der Gitarrist Yasuhiro Usui, der für Maru auch die Komposition Slip On beisteuert.

Zum Satoku Fuji Orchestra Tokyo gehört auch die Saxophonistin Sachi Hayasaka, die ich vor einiger Zeit hier schon ausführlicher vorgestellt habe, und ihr Mann, der Bassist Toshiki Nagata. 2009 entstand die CD Zakopane, und im Titel Desert Ship sind Sachi Hayasaka und Natsuki Tamura die Solisten.

Das Kobe Orchestra taucht zum ersten Mal 2006 mit der CD Kobe Ye auf. 2017 dann die CD Imagine Meeting You Here. Das Besondere, das Satoko Fuji Orchestra Kobe spielt hier Musik des australischen Komponisten, Pianisten und Keyboarders Alistair Spence. Spence, der in Australien ein eigenes Trio leitet und auch solistisch unterwegs ist, hat schon bei verschiedenen Gelegenheiten mit Satoko Fuji gespielt. Die Suite Imagine Meeting You Here besteht aus 5 Teilen. Hören wir den abschließenden Postscript.

Mm-hmm.

Über 20 Orchestra-CDs liegen mittlerweile vor. Seit 2014 gibt es auch ein Satoko Fuji Orchestra Berlin. Mit Musikern wie den Saxophonisten Matthias Schubert und Gebhard Uhlmann, Matthias Müller Posaune und Jan Roder Bass. Nach Ichigo Ichi wurde 2017 mit 99 Years eine zweite CD aufgenommen. Davon will ich zum Abschluss noch das Stück Ups spielen. Doch die Geschichte der verschiedenen Satoko Fuji Orchestras ist damit noch lange nicht auserzählt. Allein für dieses Jahr sind noch neue Veröffentlichungen mit dem Orchestras Kobe, Berlin, Nagoya und Tokio angekündigt. Und noch eine besondere Entdeckung, eine Doppel-CD mit dem Mitschnitt des Bunker Ulmenwall Orchestras von 2014. Ich werde sie sicherlich irgendwann demnächst hier vorstellen. Man darf also gespannt sein. Ich darf mich an dieser Stelle schon verabschieden. Das war Now Jazz, Redaktion, Musikredaktion und Moderation Klaus Wiedenhöft.

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0: Tut mir nochmal leid, wegen gestern.
1: Ich weiß nicht, was gerade los ist mit mir, ja? 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

0: Hörbeispiel Nummer 7. Fieber der Nacht. Mambo. Gesangssolistin Gabi Schubert.
1: Onkel, darf ich auch mal?

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0: rechnet die Polizei mit weiteren rechtsradikalen Ausschreitungen in Rostock. Die Stadt sei inzwischen ein Sammelplatz für Rechtsradikale aus dem ganzen Bundesgebiet geworden, sagte ein Polizeisprecher. In der Nacht war es wieder zu schweren Krawallen vor dem inzwischen geräumten Asylbewerberheim in Rostock-Lichtenhagen gekommen.
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2: Das Wetter heiter bis wolkig, Temperaturen morgen bis...

Heute ist der 31.07.2026. Der Juli geht mit schönem Wetter zu Ende und ich hoffe auch mit schönem Radioprogramm.

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Zwei kleine Tipps habe ich für heute, falls ihr ausgehen wollt. Am Schlossteich, am sogenannten Uferpark, startet heute oder läuft eigentlich schon seit 17 Uhr die Musikmeile, ein dreitägiges Festival mit lokalen Bands, regionalen Bands, überregionalen Bands und mindestens einer internationalen Musikformation. Heute war schon zu hören die Band Amp Tray. Das schafft ihr nicht mehr, wenn ihr jetzt erst dorthin euch bewegt. Eben gerade beginnt Vali and the Vodkas und 21 bis 22 Uhr spielt er noch Escape the Madness. Auf der zweiten Bühne könnt ihr dann ab 20 Uhr Wrecked Culture hören oder eben ab 22 Uhr Crash Out Mousy. Falls euch niedliche Musikfestivals irgendwie nicht gefallen, könnt ihr auch zum Karaoke gehen. Das gibt's in der Fledermaus oder im Weltecho. Beziehungsweise, falls ihr gar nichts mit Musik anfangen könnt, dann geht doch zum Parksommer in den Stadthallenpark. Da gibt's Poetry Slam wie jeden Freitag. Zwei Musikbeispiele habe ich für euch, die zur Musikmeile passen. Zum einen Escape the Madness, die am Freitagabend spielen, und die Band HCE Watt, die am Samstagabend spielt.

0: Wie immer am Wochenende gibt es auch einen kleinen Überblick über die Ballsportarten in Chemnitz. Und diese Information hat wie immer der Till für euch zusammengestellt.
1: Der Chemnitzer FC hat sein Auftaktspiel in der Regionalliga Nordost deutlich gewonnen. Gegen die zweite Mannschaft von Hertha BSC Berlin siegte man in der Hauptstadt mit 4:0. In der ersten Hälfte schoss Stürmer Ron Berlinski die Sachsen mit 1:0 in Führung. Im zweiten Abschnitt erhöhte Alberico nach einem schönen Schlenzer auf 2:0. Anschließend schwächten sich die Berliner mit einer gelb-roten Karte selbst. Feser und Marx stellten in der Folge den 4:0 Endstand her und feierten vor den rund 400 mitgereisten Himmelblauen. Damit startet das Team von Cheftrainer Benjamin Duda auf dem zweiten Tabellenplatz in die neue Saison und will heute gleich nachlegen, um sich in der Spitzengruppe festzusetzen. Aktuell empfängt der CFC die nächste Berliner Mannschaft. Mit dem BFC Preußen gastiert der Aufsteiger aus dem letzten Jahr im 1-Stadion an der Gellertstraße. Seit 19 Uhr rollt der Ball. Im ersten Spiel kamen die Berliner trotz Überlegenheit nicht über ein 1:1 Unentschieden hinaus. Am kommenden Dienstag darf der CFC dann erneut zu Hause ran.

0: Dann empfangen die Himmelblauen zum ersten Derby der Saison den FSV Zwickau. Los geht es um 19 Uhr im 1-Stadion an der Gellertstraße. Bei Sachsens besten Korbjägern entwickelt sich so langsam der Spielplan für die kommende Saison. In dieser Woche wurde dabei die erste Runde des deutschen Basketballpokals ausgelost. Demnach treffen die Niners Chemnitz in der ersten Runde auf den Zweitligisten aus Gießen. Das Spiel wird Mitte September stattfinden. Neben dem Pokalwettbewerb treten die Niners Chemnitz natürlich wieder in der Basketball-Bundesliga und international im Eurocup an.
1: Interessant. Ich habe ganz verpasst, dass inzwischen das Stadion an der Gellertstraße einen Namenssponsor hat, die 1 Energie, wie diesen Nachrichten vom Till zu entnehmen ist. Sehen wir mal, ob dieser daran hängende zusätzliche Geldsegen die Mannschaft etwas beflügeln kann.

0: 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Vogel der Woche.
1: Angesichts dieser Scheiße hier im Land, beziehungsweise dieser Scheißstimmung in vielerlei Situationen, die man gar nicht mehr nur nach Sachsen delegieren kann, sondern die eigentlich in unserem Umfeld permanent stattfinden, Diskussionen, Gespräche, die man einfach nicht aushält. Also angesichts dieser Tatsache, dass man sich in den Städten ja fast schon wie auf Inseln fühlt, denken eine ganze Reihe von Menschen darüber nach, ob sie dieses Land nicht lieber verlassen sollten und in Ländern leben, in denen es diese Haltung zumindest nicht so häufig und vor allen Dingen nicht so brachial gibt. Ja, und als wir uns da am Freitag unterhalten haben, sagte Alex, ach, ich könnte mir sowas wie Südgeorgien vorstellen, South Georgia. Und ich dachte, was? Südgeorgien? Sind da nicht Haufen Berge und so? Und er meinte aber die Insel im Antarktischen Meer eigentlich. Also sozusagen im Umfeld des ewigen Eises der Antarktis. Und dann habe ich mir so kurz vorgestellt, wie man da wohl leben würde. Als Einziger vermutlich. Weil die, die da wirklich leben, sind Vögel. Ein paar Albatrosse, ein paar Sturmtaucher und vor allen Dingen 400.000 Königspinguine. Dann habe ich so ein bisschen einen Moment lang verstanden, dass dieser Impuls natürlich auch daher kommt, einfach einmal umgeben zu sein von schönen Dingen. Denn diese Königspinguine, die sind tatsächlich schön. Das sind also, das kennen Sie wahrscheinlich irgendwie aus dem Fernsehen, ne? Es gibt so ein paar Bilderbuchvögel, die man eigentlich gar nicht erfinden könnte. Also wenn es jetzt irgendjemand geschöpft hätte, dann wäre das eigentlich undenkbar, so einen Vogel zu schöpfen. So einen knappen Meter hoch ist er und watschelt, wie alle Pinguine, relativ unbeholfen, aber dann doch irgendwie süß so über Land. Und hat, also wenn Sie jetzt nicht wissen, wie der aussieht, neben dem rußoberfarbenen Wrack und dem weißen, was man so kennt, ne, Bauch und bis zu den Beinen runter, hat er dann so eine orange-rote Brust bis zur Kehle fast. Aber da kommt ja der Wrack von rechts und links und dann kommt das Gesicht. Und das ist so schwarz und hat orangene Flecken, da wo bei uns die Ohren wären, so ein bisschen dahinter. Und vorne, wo der Schnabel ist, da ist dann auch nochmal so ein orangener Streifen, der bis zur Schnabelspitze am Unterschnabel vorgeht. Also wirklich bildschön. Dieser Vogel, wirklich schön. Und im Wasser natürlich unglaublich behändig. An Land hat er keine Feinde, also auch auf South Georgia nicht. Außer vielleicht die Eier, die er da bewacht, wenn er brütet. Die wechseln sich ab, die beiden, ne? Männchen, Weibchen fischen immer und länger als 10 Tage sollte es nicht dauern, bis der Partner wiederkommt. Dann verhungern die Jungen. Aber solange sie brüten, haben sie da so einen schönen kleinen Federsack. Möchte man manchmal auch haben. Sowas, was bis runter geht zu den Füßen, was alles so schön warm hält und überhaupt frieren die ja nicht, ne? Das ist ganz wunderbar. Die haben so feine Federn, dass es schon fast aussieht, als hätten sie gar keine, sondern als wäre das so ein kleines Fell. Ja, ja. Und dann gibt es natürlich eine ordentliche Fettschicht. Wenn die zu ordentlich wird, wenn die also einen richtigen Bauch haben, dann können sie nicht mehr so elegant laufen. Dann fallen sie auch mal nach vorne um. Aber haben ja große Füße. Also irgendwie kommen sie dann auch wieder hoch und das sieht sehr lustig aus, wenn die hochkommen, weil das ist so 1-2 Schritte und dann zack, da bin ich wieder. Und dann stehen sie wieder Meter groß und watscheln weiter. Ja, und mit diesem Sack schützen sie natürlich das Ei vor der Kälte. Ansonsten weiß ich nicht, vielleicht ist es auch schön, da unten so warm zu haben. Im Wasser dann zum Beispiel auch, könnte ich mir vorstellen. Aber auch das weiß man nicht so genau. Es gibt so, also neben dieser Riesenkolonie, also das ist schon fast so ein Achtel der Weltpopulation, also 3 Millionen oder sowas gibt es, glaube ich, insgesamt. Und das ist so fast zirkumpolar, ja, also, und dann kann man die auch in Australien, da gibt es so die nördlichsten Kolonien, auch mal sehen. Oder eben auf South Georgia, wo ja der Alex hin will, was er dann wohl da macht. Sich mit den Pinguinen unterhalten. Und da sind wir beim Klang der Pinguinkolonie, denn die ist natürlich nicht ohne

der Königspinguin. Ja, das ist er. So richtig gefährdet ist er nicht. Außer vielleicht durch Überfischung und doch immer mehr Gäste dort in der Antarktis. Also es gibt offenbar mehr Leute mit Geld, die sich das leisten können, da mal runter zu fliegen und dann noch zu fahren. Kostet so 10.000 so Minimum Euro, nicht Eier. Und da gibt es wohl offenbar doch schon ein bisschen viele Störungen auch und auch ein bisschen viel Fischerei. Aber naja, bislang hat er noch nicht so richtig viel zu befürchten, der Königspinguin. Der Bilderbuch Schöne Vogel, der uns ein wenig in den Winter geleitet, nicht wahr? Also insofern genießen Sie den Klimawandel. Ciao. 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

0: 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Klingt gut. Dann hör mal, was die 5B des Akademischen Gymnasiums im Rahmen eines Hörspielprojektes gemacht hat. Die Schülerinnen und Schüler haben das Hörspiel Nichts aufgenommen. Das Hörspiel orientiert sich im gleichnamigen Roman von Janet Heller und macht mit ausgewählten Schlüsselszenen und einer Buchbesprechung auf Lesen neugierig. Was ist Nichts? Und was hat eigentlich Bedeutung im Leben? Mitgewirkt am Hörspiel haben Caro, Caroline, Ferdinand, Isabella, Julia, Katharina, Laura, Lien, Oliver, Paul, Roman, Sarah, Selina, Thomas, Timmy, Valerie und Yannick.
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0: Hat das Leben einen Sinn oder nicht?
1: Diese Frage stellt die dänische Autorin Janne Teller in ihrem Buch Nichts, was im Leben wichtig ist. Es geht um eine Gruppe Jugendlicher, von denen einer, Pierre Anton, eines Tages aufsteht und sagt:
0: Nichts bedeutet irgendetwas, deshalb lohnt es sich nicht, irgendetwas zu tun. Seine Mitschüler beschließen daraufhin, ihm das Gegenteil zu beweisen. Sie sammeln Dinge, die für sie von Bedeutung sind.
2: Ich war ein normales Mädchen, in einer normalen Stadt und ging in eine normale Schule. Bis zu dem Tag, als Pierre Anton die Schule verließ, weil er herausfand, dass nichts etwas bedeutete und es sich deshalb nicht lohnte, irgendetwas zu tun. Wir anderen blieben. Und auch wenn die Lehrer sich bemühten, rasch hinter ihm aufzuräumen, sowohl im Klassenzimmer als auch in unseren Köpfen, so blieb doch ein bisschen von Pierre Anton in uns hängen. Vielleicht kam deshalb alles so, wie es kam.
3: Guten Morgen, Kinder. Freut euch auf den heutigen Tag. Denn ihr wisst, ohne Schule gäbe es auch keine Ferien.
4: Nichts bedeutet irgendetwas. Das weiß ich schon lange. Deshalb lohnt es sich nicht, irgendetwas zu tun. Das habe ich gerade herausgefunden.
2: Ich schaue mich in der Klasse um und sehe, dass die anderen die ungemütliche Stille auch bemerkt haben. Aus uns soll etwas werden. Etwas werden bedeutet jemand werden, aber das wird nicht laut gesagt. Es wird auch nicht leise gesagt. Es liegt einfach in der Luft. Oder in der Zeit. Ich weiß es nicht. Ich bekomme Angst. Angst vor Pierre Antons Worten. Angst. Mehr Angst. Am meisten Angst.
5: Baum, sonst bewerfen wir dich mit Steinen.
6: 2 Steine für jeden.
4: Fürchte dich etwa vor dem Nichts?
6: Wieso sollten wir uns vor dem Nichts fürchten? Du bist nur hier oben wegen deinem Vater.
7: Genau, weil der immer noch in den 68ern feststeckt.
4: Das stimmt gar nicht. Wir stecken in gar nichts fest. Ich sitze im Nichts und lieber im Nichts sitzen, als in etwas, was nicht

0: Lagt ihr euch damit ab, so zu tun, als hättet ihr Erfolg in einem sinnlosen Spiel, anstatt die neuen Jahre sofort zu genießen?
1: Das Leben ist kein Spiel. Das Leben hat sehr wohl eine Bedeutung.
2: Red nicht so einen Schwachsinn, Pierre-Anton.
3: Die Gruppe will Pierre-Anton beweisen, dass es sehr wohl Dinge gibt, die Bedeutung haben.
4: In einem stillgelegten Sägewerk legen sie alles, was ihnen wichtig ist, auf einen Haufen. Doch außer alten Fotos, einer kopflosen Puppe und einem Gesangbuch kommt nichts zusammen.
3: Daher fordern die Schüler, dass jeder etwas Bestimmtes, ihm besonders Wichtiges, abgeben muss.
4: Ole die Boxhandschuhe, Hans sein neues Rennrad, Hussein den Gebetsteppich und Frederik die dänische Flagge.
3: Je größer das Opfer, desto größer seine Bedeutung. Was harmlos beginnt, droht bald zu eskalieren.
5: Ich will seinen rechten Zeigefinger.
6: Nein, das würde Gott nicht wollen.
7: Ein Zeigefinger hat keine Bedeutung.
5: Doch, weil dann kann er nicht mehr Gitarre spielen.
8: Das könnt ihr doch nicht machen.
9: Doch, ich muss schließlich auf mein Fahrrad hergeben.
5: Dann ist es also abgemacht.
7: Und wer soll es machen?
5: Ich mach's.
8: Wenn ihr mir was antut, dann verpfeife ich euch.
7: Wenn du uns verrätst, hacken wir dir gleich die ganze Hand ab.
8: Hilfe, lasst mich in Ruhe.
5: Jetzt gebt mir schon das Messer, der Berg muss endlich fertig werden.
10: Ich bring die Hose raus, die kippt sonst noch um.
9: Du, Kai, bringst Jan-Johann mit deinem Zeitungswagen ins Krankenhaus.
6: Das will Gott uns nie verzeihen.
7: Pass auf, Jan-Johann, sonst hackt Sophie noch daneben.
8: Ah, Mami, Mami!
10: Er hat sich in die Hose gemacht, so eine Memme.
8: Ah!
4: Das Projekt gerät völlig außer Kontrolle, bis die Eltern und die Polizei einschreiten. Nur Pierre bleibt unbeeindruckt.
3: Er lacht über seine Mitschüler, die solche Opfer bringen, um Bedeutung zu finden. In der Nacht rächen sie sich auf brutale Weise für seine Ignoranz.
11: Das alles ist 8 Jahre her. Ich habe immer noch die Streichholzschachtel mit der Asche vom Sägewerk und dem Berg aus Bedeutung. Dann und wann hole ich sie vor und schaue sie an. Und wenn ich vorsichtig die abgenutzte Pappschachtel öffne und auf die graue Asche blicke, bekomme ich dieses merkwürdige Gefühl im Bauch. Und selbst wenn ich nicht erklären kann, was das ist, weiß ich doch, dass es etwas ist, was Bedeutung hat. Und ich weiß, dass man mit der Bedeutung nicht spaßen soll.
4: Spaß ist in diesem Buch nicht vorhanden, weil das Buch nicht lustig sein will. Es ist ein anderes Buch, es ist ein ungewöhnliches Buch, es ist ein verstörendes Buch.
3: Es beantwortet keine Fragen, es wirft Fragen auf. Das Buch hat nicht jedem aus unserer Klasse gefallen, aber gefallen will es auch nicht. Es regt zum Denken an, daher empfehlen wir es euch.
4: Das waren Thomas
3: und Selina.
4: Wir bedanken uns im Namen der 5B-Klasse des Akademischen Gymnasiums bei Miriam aus der Radiofabrik und unserer Deutschlehrerin Frau Professor Kobler.

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griff zur Gitarre und zupfte und zupfte und die Gitarre wurde immer gelber und gelber und wurde bald zu einer gelben Banane, einer gelben elektrischen Banane, ohne dass eine Öffnung zum Hinein- oder Herausgeben des Stromes vorhanden gewesen wäre. Da saß ich da mit einer großen elektrischen Banane und

legte, wohin damit? Und legte sie einfach unter den Sitz. Na ja, und da liegt sie wohl immer noch und leuchtet gelb.

0: Weiter geht's mit dem Hörspiel Auf hohem Niveau bewegen sich die Schäden von Kerstin Putz. Gesprochen wurde das Hörspiel von Timo Strutzenberger, Georg Reiter und Kerstin Putz. Regie und Produktion des Hörspiels kommt von Kerstin Putz und Patrick Weber. Schnitt und Ton machte Patrick Weber, die Musik kommt von Georg Reiter und die Credits spricht Martin Pieper. Das Hörspiel beschreibt eine Community, die international sein will. Eine UNO-Zentrale, ein Luxushotel und die fahlen Gesten des Reichsseins. Gefälschte Übersetzungen, misslungene Exit-Strategien, maßlose Beziehungen bei Nacht und tagsüber. Eine Sonne, die angeblich für alle scheint. Auf hohem Niveau bewegen sich die Schäden, zitiert die Krisenrhetorik europäischer Bundesregierungen und ihrer öden TV-Kanäle. Nichts scheint so sehr zu lähmen wie die Krise als endlos Schleife und Dauerzustand. Kein Wunder, dass sich die Hoffnung zwangsläufig ganz andere Orte sucht. Wenn nichts mehr geht und gar nichts sich bewegt. Allein die Schäden, sie bewegen sich noch auf höchstem Niveau.
1: Auf hohem Niveau bewegen sich die Schäden. Und sie sagte, sie könne nicht mehr. Und schon gar nicht mit dem Kapitalmarkt. In Quarantäne war unsere Tochter Clara wegen all dem, was sie früher hätte werden wollen. Politikerin, Musicalstar. Eine finanzielle Leistung müsse er erbringen, gab er zu Protokoll. Und er wisse nicht wie. Außerdem sei dieses Geld doch nur eine Scheinlösung, die langfristig nichts bessern werde, im Gegenteil.
2: Clara nahm den Henkel trocken in der Lobby mit dem Anzug aus der zweiten Theaterreihe.
1: Der war nur kurz in der Stadt, wegen der Rechtssache. Er könne im Moment nicht darüber reden, er stehe unter Eid, auch egal. Eine Liebe unter Einfluss. Auch seine Vorgesetzten waren knallharte Mitmenschen, echte Kindergartencops. Sind in Verliebten, nicht von der Pelle gerückt.
2: Träume, die bei Nacht entstehen und bei Tag vergehen.
1: Am nächsten Morgen war Clara erschüttert über ihre Zügellosigkeit im fremden Hotelbett und dennoch geil auf mehr. Er hatte eben noch die Telefonkonferenz. Dann ging es weiter. In den USA könne man gut leben, könne auch alles auf Karte zahlen. Leichter wird's nie mehr, hat Udo vermutet. War inzwischen aber auch seicht genug geworden. Müde und langsam im Denken. Eben ein Sunshine-State hier. Da gibt's keinen Morgen. Clara legt nochmal die schöne Platte auf. Darauf er habe keine Muße für die leichten Künste. Schließlich müsse er die Sache mit der UNO-Zentrale, wenn er mal ehrlich sein soll, eine kriegerische Intervention. Er müsse da die Rechtsfrage klären, die sogenannte. Pretending to be an immigrant in the Sunshine State. Udo hat sich mit seiner H&M-Klamotte noch peinlich berührt gefühlt, als er am Flughafen durch die Schleuse kam. Sein Bild war auf keinem einzigen Index. Eine Mischung aus enttäuscht und schuldig. Das war der Nachgeschmack. No one's gonna miss you in Beirut, hey Loverboy, no one's gonna miss you in Miami Beach. Mit kahlgeschorenem Kopf war er noch zurückhaltender als sonst. Mir kommen die Tränen, wenn ich in meine Zukunft sehe. Ich hatte noch eine Beziehung in den 90ern. Bin ich ein verlassener Mensch? Aber mir kann doch keine Menschenseele mehr erzählen, ich sei ein verschwendetes Talent. Ich sehe mich doch im Spiegel. Und wir kannten das Risiko doch.
3: Udo buchstabiert sich durch. Ein Sunshine-State, ein Fantasiegehalt.
1: Fantasiegehalt. Gar keins.
3: Von zu Hause, kommen auch immer nur die missverständlichsten
1: Nachrichten,
3: dass die in Frankfurt keine Eigenkapitalquote haben oder sowas.
1: Udo hat die Kultur der Mäßigung nicht verstanden.
3: Die Kanzlerin sagt, ein Managergehalt sei ein Affront, ein Fantasiegehalt eben.
1: Und Udo? Der negiert die Fantasiepolitik, den Fantasiemarkt.
3: Was sag ich?
1: Die Medien. The Sun only shines on TV. Und ich bin noch gekommen, um zu bleiben, skandiert er. Und ich bin ein vorbildliches Modell.
3: Was du da oben hast, das kann dir niemand mehr, was nur abkaufen, sagt der Großonkel in der Erinnerung. Und Udo weint alle Tränen.
1: Jetzt ist aber gut. Jetzt schreibe ich einen Roman. Oder jetzt ist endlich gut. Jetzt gehe ich Pferde stehlen. Warum ich so allein bin? Ich bin die Intelligenzia. Ich hab den Dreh raus.
3: Clara bucht
1: nochmal die Kreuzfahrt. Ihre junge Liebe sagt, die Sekretärin hätte ihr Diplom nur gefälscht und wäre mit ihrer Übersetzung neulich grandios aufgeflogen. Gut ernährt, behütet, aufgewachsen. Das hätte reichen müssen. Papa und die Bibliothek. Beide im allerbesten Zustand. Und der Bösendorfer
2: ein akkurater Flügel.
1: Dass es nicht hätte sein sollen. Beim Fernsehgespräch attestiert worden und dass er sich keinen Kopf machen solle. Nicht jeder könne. Einer müsse eben. Und so weiter und so fort. Ein nur schwacher Trost. Diese Community hier ist international und sie hat sich das irgendwie anders vorgestellt. Der schlechte Nadelstreif da drüben, nur Praktikant. Die Übersetzerin, nur gefälscht. Der Mann für die Rechtsfrage, ein Sextourist. Für unsere Anliegen kämpfen immer nur Halbgebildete, Dilettanten. Wie wir hier rauskommen? Aber wir kannten das Risiko doch.
4: Auf hohem Niveau bewegen sich die Schäden. Ein Hörspiel von Kerstin Putz mit Timo Strutzenberger, Georg Reiter und Kerstin Putz. Ton Patrick Weber.

0: Wie ist das doch immer mit dem Kontakthalten mit den Freunden? Mal unterhält man sich regelmäßig und dann kommt wieder das Leben dazwischen und dann hat man so viel zu besprechen, wenn man mal wieder die Zeit hat zum Reden. Blöd nur, wenn man was erzählen möchte und die Freundin nicht ans Telefon geht. Genau das ist Annette Meyer passiert, die ihre Freundin Heike versucht hat anzurufen, aber nur den Anrufbeantworter erreicht hat. Um die tollen Neuigkeiten trotzdem teilen zu können, spricht sie aufs Band des Anrufbeantworters, bis dieser voll ist. Das Hörspiel trägt den Titel, ich mach's kurz, berufstätig und wurde von Jan-Frederik Vogt geschrieben und von Elke Wieditz eingesprochen.
1: Zwei neue Nachrichten. Nachricht 1.
2: Guten Tag, lieber Jürgen, hier ist Annette Meyer. Es ist Samstag, der 2. Dezember, 13.45 Uhr. Du hast aber sehr schön auf den Anrufbeantworter gesprochen. Hast keinen der großen Familie vergessen. Mein Gespräch ist jetzt für Heike. Es ist natürlich schade, ich habe extra noch euer Mittagessen abgewartet und rufe jetzt an. Wollte mal kein Fax schicken. Also, liebe Heike, ich sage für Dienstag ab, aber frohen Herzens. Und wenn du jetzt hörst, warum, wirst du dich mit mir mitfreuen. Ich habe exakt vor 45 Minuten eine Anstellung bekommen. Und zwar hat sich das alles letzte Woche ergeben. Ich mache es jetzt kurz, nicht ganz so ausführlich. Ich gehe nur 5 Minuten hier zu einem Pipi-Lotta-Laden. Das ist First and Second Hand Kinderbekleidung und Spielsachen. Frau Werner hat das vermittelt und arbeite da 4-mal nachmittags. Immer 2,5 Stunden. Die haben fantastische Öffnungszeiten und zwar von nachmittags 15.30 Uhr bis 18 Uhr. Das ist natürlich ein Traum. Und das machen 2 Frauen. Und da die eine nun ihr drittes Kind bekommt, arbeiten die eine junge Frau und ich praktisch die 15 Stunden für die zweite Geschäftsinhaberin. Wie gesagt, ich habe schon letzte Woche 2-mal geschnuppert und ich hatte gesagt, Samstag bitte nicht. Sie haben nur 2-mal Samstag auf, das macht dann die andere Geschäftsinhaberin und nachmittags kann ich immer, außer donnerstags, weil ich ja da die Lena zu Clara begleite. Naja, nun rief sie um 13 Uhr an, als sie ihren Laden geschlossen hat und hat mich für 4 Nachmittage eingestellt. Ich hatte schon letzte Woche die Zusage, aber ich wollte eigentlich nur 2 Nachmittage, aber die andere Dame hat jetzt gekündigt, sie ist erbost, die wollte keine Stunden abgeben, das führt jetzt alles zu weit. Sie waren da unzufrieden mit so einer älteren Frau, weil die immer unfreundlich war und wollten, dass sie die Hälfte mir abgibt. 15 Stunden sollten sich 3 Frauen teilen. Und diese Frau Rosenstolz hat nun also gleich gekündigt. Sie wollte nicht reduzieren und überhaupt wäre sie auch unfreundlich. Und dann rief Frau Hohlbein mich an, ob ich nun statt 2 Nachmittage 4 Nachmittage machen kann und eventuell auch den 2. Samstag. Samstag habe ich abgelehnt vorhin am Telefon und habe die 4 Nachmittage zugesagt.
1: Nachricht 2.
2: Liebe Heike, ich steige jetzt noch mal kurz in meine Geschichte ein. Letzte Woche hatte ich dich noch nicht angerufen, weil ich ja gar nicht wusste, an welchen beiden Nachmittagen ich arbeiten sollte. Das sollte sich ja alles heute erst entscheiden, wenn die Frau Rosenstolz 2 Nachmittage abgibt. Keiner konnte ahnen, dass sie so sauer ist und nun alles hergibt und kündigt. Also, liebe Heike, ich werde am Dienstagnachmittag an euch denken. Ich habe am Montagnachmittag meinen ersten Arbeitstag. Ich bin auch sicher, dass wir uns in der Vorweihnachtszeit noch mal hören, dass du dich noch mal meldest und bitte freut euch jetzt für mich. Nach 15 Jahren komme ich mal wieder raus. Du weißt, meine Stärke ist Kundenbetreuung, Kundenbedienen. Und ob ich nun Sparbücher oder Kredite verkaufe oder Secondhand, ich bin einfach mal außer meinem Haus raus, außerhalb meines Hauses raus. Dann haben wir es richtig. Na? Den Daniel kann ich ja weiter vormittags betreuen und Sebastian kommt dann eben ab und zu nur 1 Stunde oder wenn es sich halt für Donnerstag ergibt, dann Donnerstag für 2 Stunden. Also das geht alles. Für meine Kinder ist wichtig, dass ich auch nicht so lange weg bin und Dienstag ist eh Oma-Tag, Lena reitet und Freitagnachmittag ist hier gute Stimmung immer, weil man ja auch den Druck mit den Schularbeiten am nächsten Tag nicht hat. Und den Montag und den Mittwoch kriege ich dann also auf jeden Fall gerafft hier mit Jessi. Die ist ja auch fleißig und macht ihren Kram schon selbstständig. Heike, ich hoffe, du hast dann am Dienstag auch noch 1, 2 andere da, außer der Dörte. Lasst es euch gut schmecken. Ich weiß, wie gemütlich das bei euch immer ist. Morgen wünsche ich dir und deinen Männern einen schönen ersten Advent, ja? Und wie gesagt, wir hören bestimmt nochmal voneinander. Und du bist so lieb und klärst mit Dörte ab, ob ihr an dem letzten Freitag kommt im Januar. Dann aber mal ausnahmsweise vielleicht doch erst 19.30 Uhr. Ich bin ja jetzt berufstätig, ne? Bis Januar bin ich bin ich auch fit mit den ganzen Abrechnungen, mit der Kommissionsware und. Also ich schätze, dann bin ich auch so 18.30 Uhr zu Hause. Aber 19 Uhr ist dann tatsächlich ein bisschen knapp für mich. Also 19.30 Uhr.
3: Ich mach's kurz, berufstätig. Gesprochen von Elke Wiedetz, realisiert von Jan-Frederik Vogt, 2013.

0: diese Wirren des Lebens. Es braucht einen Beruf, Freunde und irgendwann vielleicht die Liebe. Was aber, wenn die Liebe nicht so einfach zu finden ist? Wenn Berufe Wege öffnen oder auch versperren? Das Hörspiel Heike begleitet die junge Frau auf dem Weg zur Liebe und die Schwierigkeiten, die den Weg dorthin durchziehen. Geschrieben wurde das Hörspiel von Markus Rietzinger. Gesprochen haben Ramona Eitel-Wieler, Hans Görger, Hilde Haberland, Eva-Maria Kölling, Sonahai Körner, Markus Rietzinger, Florian Wandel, Peter Witting, Leonie Sattler.
1: Ich arbeite jetzt in einer Küche drin.
2: Innen drin?
1: Ja.
2: So richtig mit Bratpfanne und Topf?
1: Ja.
2: Wow.
1: Was isst du denn gerne?
2: Weiß gar nicht.
1: Wie, du musst doch ein Lieblingsessen haben.
2: Bratkartoffeln.
1: Das ist ja nicht sehr aufwendig.
2: Ja, ich denke auch immer, da kann doch was nicht stimmen.
1: So meinte ich das nicht.
2: Ja, ich meine ja nur. Auf einer Berghütte habe ich mal Kaviar gespeist. Das sind so kleine Fischeier, voll gruselig.
1: Warum?
2: Ich meine nur, man kann doch keine Fischeier essen.
1: Hat's geschmeckt?
2: Voll gut.
1: Also Bratkartoffeln und Kaviar.
2: Ja.
1: Kaviar habe ich noch nie gegessen. Warum lachst du da jetzt?
2: Deine Nase hat so süß gezittert.
1: Echt jetzt?
2: Ja.
1: Und jetzt?
2: Ich habe noch nicht mal deine Telefonnummer.
1: Du, ich muss jetzt los. Wir müssen heute Catering für so ein Fest machen.
2: Was für ein Fest denn bitte?
1: Weihnachten.
2: Es ist Dezember. Ich habe jemanden kennengelernt.
3: Du?
2: Ja, klar.
3: Wen?
2: Heike.
3: Und?
2: Keine Ahnung.
4: Ihre Lunge macht mir Sorgen.
3: Ja, ich rauche zu viel.
4: Hören Sie auf damit.
3: Ich kann nicht.
4: Rauchen Sie weniger.
3: Geht nicht.
4: Ja, was soll ich da noch sagen?
1: Ich habe jemanden kennengelernt.
5: Wen denn? Diesen spindeldürren Typen mit den Gummimatratzen?
1: Was?
5: Der hat so Gummimatratzen.
1: Nein, den meine ich nicht.
5: Pitt Burger, den Wirt?
1: Kenne ich schon länger.
5: Sammy Alaska?
1: Frank Späth. Nein, ehrlich.
5: Frank Späth.
1: Ja.
5: Und?
1: Ich weiß nicht. In so einer Küche drin muss man gut aufpassen.
2: Ja, ja.
1: Man darf zum Beispiel niemals das Messer in den Tee tun.
2: Sowas lernt ihr da?
1: Noch viel mehr.
2: Hm.
1: Trim.
2: Was?
1: Trim. Der war so komisch letztes Mal.
5: Hast du wieder deine Trim-Nummer abgezogen?
1: Daran lag's bestimmt nicht. Ich glaube, der mag keine Köchinnen.
5: Ah.
4: Ihre Lunge macht mir Sorgen.
2: Ich rauch gar nicht.
4: Ach so. Haben Sie mal geraucht?
2: Nur einmal gezogen.
4: Sehen Sie, die Lunge vergisst nicht.
2: Und meine Lunge macht ihm Sorgen.
3: Du rauchst doch gar nicht.
2: Eben.
3: Ich glaube, das erzählt er jedem.
2: Und ich erzähl's dann dir.
3: Ja.
5: Hast du das schon gehört? Dr. Brandhorst wurde erschossen.
1: Echt jetzt?
5: Von seiner Frau.
1: Warum das denn?
5: Affären.
1: Der alte Sack?
5: Mit mir.
1: Mit dir?
5: Jo.
1: Hast du mir nie erzählt.
5: Sollte eine Überraschung sein.
1: Der Arme.
5: Hat nie Medizin studiert gehabt.
6: Und? Schon viele Bewerbungsgespräche gehabt?
3: Nein. Ist das schlimm?
6: Und jetzt wollen Sie Flugbegleiter werden, ja?
3: Und jetzt?
1: Ich dachte, du magst dich nicht mehr mit mir treffen.
2: Warum das denn?
1: Trim.
2: Was?
1: Trim, Mann.
2: Trim? Ach so, ja, das habe ich nicht verstanden.
1: Sollte ein Witz sein.
2: Echt jetzt? Wie bist du denn darauf gekommen?
1: Gott, das weiß ich auch nicht mehr. Ist schon länger her.
2: Aber du ziehst es nach wie vor durch, auch wenn es keiner checkt?
1: Trim.
2: Alles klar.
1: Trim.
5: Ach, Heike, bitte.
1: Trim.
5: Weißt du was? Da hält man dich für geisteskrank, wenn du das immer sagst.
1: Trim.
5: Heike, alles in Ordnung?
1: Ja, klar.
6: Chef, ich kann so nicht mehr weiterarbeiten. Die Bewerber sind faul.
7: Sie übertreiben ja ganz schön. Wie lange arbeiten Sie jetzt bei uns?
6: 8 Jahre.
7: Vielleicht müssen Sie einfach Ihre Methodik verändern. Ich buche Ihnen eine Fortbildung in Seattle, Thema How to Increase Your Working Power.
8: My name is Sally. I am from China.
3: Hi Sally, ich bin Busco.
8: It's nice and warm outside.
3: Ja, das Wetter spielt uns was Hübsches vor.
8: I can understand German, but I'm not good at speaking it.
3: So geht's mir mit Englisch.
8: Then we found each other.
3: Du gehst ja ran.
8: I mean in the romantic way.
3: Ja, das hatte ich schon so verstanden.
2: Du wirkst halt auf Frauen.
3: Nicht auf die von Babidoo Power.
2: Was?
3: Ich hatte mich doch für den Job als Flugbegleiter beworben.
2: Hast du nie erzählt?
3: Jedenfalls war die voll komisch drauf, die Frau.
2: Babidoo Power?
3: Die stellen die Flugbegleiter für die großen Gesellschaften.
2: Heike, ich liebe dich.
1: Trüm.
2: Alles klar. Ich gestehe dir meine Gefühle und du machst dumme Witze.
1: Trüm.
2: Schon verstanden.
1: Ich glaube, der mag wirklich keine Köchinnen.
5: Was ist denn jetzt wieder passiert?
1: Er hat mir gestanden, dass er mich liebt.
5: Wow.
1: Ja, und dann war er plötzlich total unwirsch und ist abgehauen.
5: Ich ahne da was. Heike, was hast du denn gesagt, als er dir gesagt hat, dass er dich liebt?
1: Weiß ich gar nicht mehr.
5: Vielleicht Trüm?
1: Ja, das kann sein.
5: Sag mal, bist du noch zu retten?
1: Aber es passte so gut.
5: Das passt nie, das dumme Wort. Du gehst jetzt sofort zu ihm.
7: Unsere geschätzte Mitarbeiterin Hillary Kautz ist bei einem Amoklauf in Seattle ums Leben gekommen.
9: Oh nein!
7: Bitte veranlassen Sie alles Nötige.
3: Der Sex mit dir ist mir zu wild.
9: You want to watch Pornfilms?
3: Jetzt?
2: Entschuldigung akzeptiert.
1: Trüm.
2: Heike?
1: Sorry, kommt nicht mehr vor.
2: Ich will's dir ja nicht verbieten. Aber wenn du es ein bisschen runterschrauben könntest.
1: Das kriege ich schon hin.
2: Lieb von dir.
1: Warst du schon einkaufen heute?
2: Nein, ich brauche noch Butter.
1: Und Trüm. Trümate. Tomate meine ich.
2: Nee, Tomate habe ich noch.
1: Und Trüm. Trüm Gurke.
2: Was hast du gesagt?
1: Gurke.
3: Also ihr seid jetzt ein Paar.
2: Sieht so aus. Sie kocht.
3: Klassisch.
2: Dafür räume ich auf. Und töte die Spinnen.
3: Sally will wieder was.
2: Du nicht?
3: Ich habe ja auch noch was anderes zu tun.
2: Was denn?
3: Bewerbungsgespräche.
2: Ja und?
3: Sieht sie nicht ein.
7: Liebe Kollegen, ich darf Ihnen die Nachfolgerin von Frau Kautz vorstellen, Serene Brandenbüttel.
10: Guten Tag.
7: Frau Brandenbüttel hat zuvor in einem Bekleidungsgeschäft gearbeitet und dort auch die Bewerbungsgespräche geführt.
10: Das stimmt.
7: Willkommen im Team.
10: Das stimmt.
2: Heikes Freundin arbeitet jetzt bei diesen, Barbie-Doo-Powers.
3: Echt?
2: Ja, sprich doch nochmal vor. Heike soll sie informieren, ich red mal mit ihr.
10: Du bist der Kumpel von Frank.
3: Busco.
10: Willst du in den Vorstand? Willkommen.
11: Congratulations.
3: Ich weiß doch gar nicht, was ich da machen soll.
11: Just do a little trick with a little brick.
3: Was?
11: That's what we always say in China.
3: Mach einen kleinen Trick mit einem kleinen Ziegel?
11: Yes.
3: Okay, wir ziehen hier jetzt ganz andere Seiten auf. Es muss deutlich mehr gearbeitet werden für weniger Geld, nur ich erhalte mehr. Jeder, der mehr arbeitet, vermehrt mein Vermögen. Merkt euch das, Kinders. Es soll euch Ansporn und Gewinn.
1: Ich habe es geschafft, meine ungute Angewohnheit zu überwinden, die mir mehr Schaden als Nutzen einbrachte. Ich bin ein freier Mensch mit einem guten Herz.

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Das Licht ist aus, die Fenster sind zu, ich liege im Bett. Es geht mir relativ schlecht, aber besser jetzt als zuletzt. 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

Wo ist wohl ein besserer Ort zum Philosophieren als unter Tage? Hans Görger hat diesen Ort als gut empfunden und mit seinem Hörspiel Hogarts Pfecht einen philosophischen Diskurs unter Tage geschrieben. Eingesprochen wurde die Geschichte von Hans Görger und Markus Rietzinger.

0: Aber nach Osten, da brennt mir regelmäßig die Hinterachse.
1: Es gräbt sich ungemütlich. Kein Raum und viel Geröll.
0: Ja, viel Geröll.
1: Und kaum Orientierung, kein Licht weit und breit.
0: Weder unten noch oben.
1: Vollendete Leere.
0: Ja, vollendete Leere. Kannst du dann mal?
1: Ja, natürlich, hier.
0: Weiter rechts.
1: So?
0: Super.
1: Rechen?
0: Rasenmäher.
1: Auf, Glück gehabt.
0: Ja, Glück gehabt. Ja. Oh. Ja, hier. Oh, ja. Oh, ja. Ach, besser. Danke.
1: In welchen Tiefen so hoch der Zenit? Die Zeit ist's nicht, der Horiz pfercht uns geht's nach, zerspielt und zerlogen.
0: Hat Böldner gesagt?
1: Ja, hat Böldner gesagt.
0: Buddelt in anderen Sphären weit unten.
1: Wenn einer weiß, wie man an ein anständiges Menü kommt, ohne dafür zahlen zu müssen oder jemandem seine Falten zu glätten, dann Böldner.
0: Reinrassig.
1: Der Mann hat, du entschuldigst, ein paar wahrlich geweihte Testikel.
0: Reinrassig.
1: Zu durchschlagen den sudärmlichen Gewimmers der Gedankenfreien.
0: Hätte von Böldner sein können.
1: Danke.
0: Vielleicht verkahle ich es beim nächsten Regen mal auf die Oberfläche.
1: Hübsche Idee, obgleich es die Menschen ja doch nicht lesen können.
0: Noch erkennen wollen, können einem leid tun.
1: Ja, können einem leid tun.
0: Was gibt's zu essen?
1: Substrat, wie immer, gehaltvoll und mit Schneckenaas versetzt.
0: Sind die Schleimer wenigstens zu etwas gut?
1: Ja, dann rinn die Erde.
0: Rinn die Erde.

0: Hier entlang.
1: Krieg nichts mehr rein.
0: Vielleicht den noch. Den Genuss über die eigene Geltungssucht zu stellen, die Schmankerln der eigenen Kreation für sich zu be und den anderen vorzuenthalten, dort beginnt wahre Größe zu keimen.
1: Dann hast du mir schon so einiges verschwiegen.
0: Du bist wirklich ein Charmeur. Aber ich liebe es, wenn du mich bei meiner Eitelkeit packst. Nimm dies. Größe ist, wenn die Welt deine außergewöhnlichen Werke, aber nicht deinen Namen kennt.
1: Reinrassig.
0: Und das pädagogische Moment?
1: Was abgeben? Den Menschen klar machen, dass sie mit dem Blick nach unten oft mehr erreichten als mit ihrer fest verwurzelten Wettbewerbsphilosophie?
0: Ich verkarl's mal oben ab.
1: Ja, die Hoffnung.

Und damit sind wir leider schon wieder am Ende der heutigen Hörwelt. Die Hörspiele der vergangenen Stunde stammen aus dem Hörspielwettbewerb von 2013. Redaktion und Musikredaktion lag bei Vivian Weber. Ich hoffe, ihr hattet Spaß beim Hören und jetzt viel Spaß mit dem weiteren Programm hier bei Radio T.

Hallo und guten Abend. Willkommen zum Rückfall Ost auf Radio D. Am Mikrofon begrüßt euch der Fred. Also wieder mal Ostrock-Zeit auf Radio T. Ich weiß gar nicht, wer jetzt am Hörgerät sitzt. Denn im Programm stand ja, dass es um einen Rückfall handelt mit Musik von gestern. Also es war nicht speziell ausgedruckt, dass es sich dabei um Musik aus dem Osten handelt. Kurz erklärt, hoffentlich sitzen jetzt die richtigen Leute am Gerät. Rückfall Ost ist also eine Sendung, die es bei Radio T schon sehr lange gibt und die sich mit Musik aus dem ehemaligen Ostblock, so nannte man das früher, beschäftigt. Vor allem also aus der DDR, aber auch aus den damaligen Bruderstaaten Ungarn und so weiter, Tschechoslowakei, Polen. Das Interessante ist, das ist mir bei der Vorbereitung auf diese Sendung aufgefallen, 1993, also vor 33 Jahren, habe ich in Klammern mit 33 Jahren den ersten Rückfall auf Radio T gemacht. Und heute, 33 Jahre später, gibt es also den Rückfall Ost immer noch. Ich glaube, da kann man so ein bisschen stolz drauf sein. Ich wünsche euch auf jeden Fall eine interessante Stunde und gute Unterhaltung.

Du bist eine Blume, dargeboten von der TBA-Kombo aus dem Jahr 1972. Der etwas sperrige Name dieser Band rührt ganz einfach daher, dass es sich bei dieser Kapelle um NVA-Angehörige handelte, also Nationale Volksarmee für die Jüngeren, also eine Soldatenband praktisch, die im Gegensatz zu vielen anderen, die es damals gab, auch sogar eine Rundfunkaufnahme machen konnten, nämlich die eben gehörte, die sogar auf Platte erschien, genauer gesagt auf der Hallo Nummer 3. Ja, und der Name rührt daher, dass es sich um ein Transportbataillon, sprich TBA, handelt. Das war damals in Torgelow im Norden der DDR stationiert. Der Sänger übrigens war schon doch ein recht berühmter Mann, der unter anderem auch bei den Nautics und dann auch bei der Horst-Krüger-Band gesungen hat. Es ging um Heinz-Jürgen Gottschalk. Ich habe das Stück nicht ganz ohne Hintergedanken gespielt, denn es gibt eine positive Nachricht. Im April dieses Jahres ist eine recht interessante LP erschienen, die nennt sich Freiheit von der TBA-Kombo. Da hat nämlich irgendein findiger Mensch im Archiv tatsächlich 4 Songs dieser Gruppe entdeckt und die wurden also jetzt auf Platte gepresst. Jetzt könnte jemand sagen, naja, LP und 4 Titel, das ist vielleicht nicht so toll. Stimmt, deswegen ist diese Platte auch nur auf einer Seite bespielt. Auf der Rückseite ist dann so eine Computergrafik drauf. Das Ganze ist ziemlich edel aufgemacht. Ein Sammlerstück, könnte man sagen, für die Vitrine. Ein Artwork, würde man heute sagen. Das Ganze kostet zwischen 40 und 50 Euro, ist auf 400 Stück, nee, auf 300 limitiert und nochmal extra 100 mit irgendwelchen extra Signaturen. Leider gibt es diese 4 Titel nicht in anderer Form. Also entweder investiert man dieses Geld oder ja, man guckt halt in die Röhre. Das nur so mal noch zu diesem Song und zu dieser Gruppe. Ja, während das also ein positiver Anlass war, ein Stück zu spielen, kommen wir jetzt zu einem traurigen, sozusagen die Fortführung meines letzten Rückfalls. Wenn ihr euch erinnert, am 29. Mai unter dem Motto In Memoriam habe ich ja so ein paar Musiker gewürdigt, die schon in diesem Jahr 2026 verstorben sind. Was ich da noch nicht wusste, ist, dass auch ein prominenter Ostrocker dahingegangen ist, und zwar genauer gesagt am 7. Mai. Es handelt sich um Ingo Koster, wem der Name jetzt nicht sagt. Er hat in 3 verschiedenen DDR-Bands gesungen, unter anderem in der legendären Team 4 von Thomas Naczynski, die sich dann 1967 umbenennen mussten. Vielleicht habt ihr mal davon gehört, es war damals also verpönt in der DDR und dann auch verboten, dass sich Kapellen englische Namen gaben. Und so musste Team 4 sich in den originellen Namen Thomas Naczynski und Gruppe umbenennen. So verrückt war das damals. Lange Rede, kurzer Sinn. Ich möchte also diesen Ingo Koster jetzt gerne in 3 Stücken aus 3 verschiedenen Bands widmen, ihn würdigen. Los geht's mit Thomas Naczynski und Gruppe. Ein Stück aus dem Jahr 1971, eine Rundfunkproduktion. Noch 3 Monde gehen auf.

Thomas Naczynski und Gruppe mit ihrem Sänger Ingo Koster, der am 7. Mai, wie gesagt, verstorben ist. Noch drei Monde gehen auf. Ein Stück aus einer Zeit, als der Übergang zwischen Rockmusik und Schlager noch fließend war. Vielleicht war es dem einen oder anderen zu schnulzig. Ich könnte es durchaus verstehen. Ich hatte vorhin von drei Bands gesprochen, in denen Koster Sänger und auch übrigens Liedautor war. Zu Team 4 noch eins nachgereicht. Der bekannteste Titel von denen, Mokka Milch Eisbar, stammt übrigens auch von ihm. Den habe ich aber jetzt nicht gespielt, denn das ist so ein Standard-Oldie, der sogar irgendwann auf Doodle-Radios runter und hoch gespielt wird. Also hat er hier in dieser Sendung nichts zu suchen. Wir kommen zur zweiten Band, in denen Koster auch aktiv war. Es geht um Brot und Salz. Die wurde 73 gegründet, auch wieder von Thomas Naczynski, nachdem der kurzzeitig zur NVA einberufen wurde. Koster kam dann 74 dazu, hatte auch wieder dort einen sehr schönen Titel geschrieben, den es leider auch nicht auf Vinyl damals gab, sondern auch nur als Rundfunkproduktion überliefert ist, aus dem Jahr 74. Brot und Salz mit Was mich ergreift.

Was mich ergreift, die Gruppe Brot und Salz. Vielleicht habt ihr auch ein bisschen auf den Text gehört, auch wenn die Musik wieder etwas schlagerhaft klang. Der Text war doch etwas optimistischer. Zumindest hat sich dort nicht Herz auf Schmerz gereimt. Immerhin. Die dritte Band, in der Ingo Costa gesungen hat, also aller guten Dinge sind drei, wenn auch aus einem traurigen Anlass. Ich habe die drei nicht umsonst erwähnt. Die Gruppe hieß nämlich so. Später nannten sie sich auch Gruppe 3. Die spielten so einen ziemlich sympathischen, angenehm zu hörenden Folk- und Country angehauchten Pop bis Rock. Auch ein paar balladeske Balladen. Der Gesang lehnte sich so ein bisschen an Crosby, Stills und Nash an. Also es hörte sich wirklich ganz schön an. Ihre erste und einzige LP bei Amiga durften sie erst 86 rausbringen. Die hieß Steigen wie ein Falk. Aber bereits im Jahre 1980 waren sie zum ersten Mal auf Vinyl zu hören. Da gab es nämlich eine wunderbare Reihe namens Kleeblatt. Und dort durften, ja heute würde man sagen Newcomer, also neue Musiker, zu dritt oder zu viert sich auf einer Platte vereinen lassen und dazu ihre ersten Songs veröffentlichen. Übrigens hat das Silly auch so gemacht, bloß mal eine prominente Band mal zu nennen. Und auch die Gruppe 3 hat dort drei Stücke veröffentlicht. Und damit schließen wir dann den Block um den Sänger Ingo Costa aus Anlass seines Todes am 7. Mai und hören Ja, es kommt vor von der Gruppe 3. Der Text stammt übrigens von einem gewissen Kurt Demmler.

Die Gruppe 3, ja, es kommt vor. Ich habe gerade festgestellt, dass wir ziemlich nachdenklich bis jetzt in diesem Rückfall Ost sind. Das wird sich noch ändern. Der Anlass für das folgende Stück ist wieder ein ganz anderer. Ich treibe mich ab und zu mal so ein bisschen auf YouTube rum, schaue mir das eine oder andere Video an, auch über den ein oder anderen Ostrocker, falls er noch lebt, was der gerade so macht. Neulich, so etwa vor 2 Wochen, bin ich da auf ein Interview gestoßen, das die RBB-Journalistin Anja Kaspari mit unserer Legende, kann man ja sagen, Veronika Fischer geführt hat. Ich dachte, ja, RBB, solide, hörst mal rein. Hab also ein bisschen zugehört und dann, ich war von den Socken, ich war entsetzt, muss ich ehrlich sagen. Ich möchte es jetzt nicht weiter ausdehnen, nur so viel, es ist das passiert, was, und jetzt wird es ein bisschen platt, was eigentlich immer passiert, wenn ein Wessi einen Ossi interviewt und der Ossi auch noch irgendwann das Land verlassen hat. Es ging natürlich um die Flucht und es ging um Stasi und bla bla bla. Irgendwann ging es dann auch um die Musik von Froni und da habe ich dann wieder etwas genauer hingehört und dort hat sie dann wirklich die Anja Kaspari den Vogel abgeschossen. Leider darf ich es jetzt hier nicht einspielen aus Rechtsgründen. Ich muss also versuchen, das so ein bisschen aus dem Kopf zu rekonstruieren. Sie hat also ernsthaft die Frage gestellt, als es um Fronis Gesangspart bei Panterei ging, der legendären Jazz-Rock-Formation in den frühen 70ern. Sie hat also sinngemäß wirklich gefragt, sag mal Froni, war das eigentlich bei Panterei auch so wie bei den Sugar Cubes? Das war ja die Band von Björk, ne? Und der Björk war doch die absolute Starsängerin und die Fans waren dann eigentlich ziemlich froh, als sie dann Solo-Projekte gemacht hat. Diese Frage hat sie also Froni gestellt, wahrscheinlich nicht wissend, dass Panterei eine der kreativsten Avantgarde-Rock-Jazz-Bands der DDR war, mit hervorragenden Musikern und auch mit einem kongenialen Sänger. Und jetzt kommt's. Die Frau Kaspari hat ernsthaft, ich zitiere mal wörtlich, das war auch wirklich satztechnisch sehr interessant, war das bei Panterei, war da auch noch ein Mann? So hat sie das gesagt, ich sag's nochmal. War das bei Panterei, war doch auch noch ein Mann? Ja, also irgend so ein Mann war das. Wer sich ein bisschen auskennt, der weiß, dass dieser noch ein Mann, so ein unbedeutender Typ namens Herbert Dreilich war, der Froni bei Panterei als Sänger nicht nur ebenbürtig war, sondern dann auch später so eine ziemlich unbedeutende Band mitgegründet hat und deren Sänger wurde, ich glaube, die hieß Karat oder so, ne? Also Frau Kaspari hatte von dem Ostrock und von unserer Musikszene, nun muss man vorsichtig ausgedrückt, nicht die haufenweise Ahnung. Lange Rede, kurzer Sinn, ich habe jetzt ein Stück aufliegen von Panterei. Und zwar ist das so ein bisschen eine Ausnahme. Normalerweise haben ja Herbert und Froni so immer im Wechsel gesungen. Jeder hatte so seine Lieder auf den Platten. Es gibt ein ganz starkes Stück, wo sie beide zu hören sind. Und das werden wir uns jetzt anhören. Aus dem Lateinischen übersetzt, Panterei heißt ja, alles fließt. Und so heißt auch dieses Stück.

Panterei, alles fließt aus dem Jahre 1971. Da ist es als Rundfunkproduktion erschienen, später dann 1973, als die erste Platte von Panterei kam, wurde es auf diese gepresst und zwar gleich als allererster Titel auf der ersten Seite. Wer sich vielleicht fragt, das wunderbare Schlagzeug war von Frank Hille, später auch noch bekannt geworden bei anderen Bands, und die wunderbare Orgel kommt von Eds Wilms, dem späteren Karat-Keyboarder. Ich muss noch mal kurz auf dieses unsägliche Interview mit der Frau Kaspari zurückkommen, denn sie konnte sich natürlich auch nicht verkneifen, wahrscheinlich den einzigen Titel, den sie von Panterei kannte, zu loben und zu spielen. Das ist natürlich Nachts, kennt ihr alle, die Nacht streckt ihre Hände aus. Wirklich ein wunderbares, gesangliches Meisterwerk von Fruni. Was sie natürlich nicht wusste, und was vielleicht einige von euch auch nicht wissen, dass es von diesem Stück auch eine frühere Version gibt, und zwar von dem Autor, diesem sehr unbedeutenden Herbert Dreilich, der hat das Stück nämlich geschrieben. Und er hat es auch mal gesungen, bereits 1970, in der Vorläuferband, könnte man vielleicht sagen, von Panterei bei den Alexanders. Ebenfalls eine Rundfunkproduktion, auch nicht auf Platte erschienen. Wir hören es jetzt. Nachts von den Alexanders mit Herbert Dreilich am Gesangsmikrofon.

Die Urfassung vom Panterei-Klassiker Nachts, hier vorgetragen von Herbert Reilich und seiner damaligen Gruppe, die Alexanders. Welche Version jetzt besser ist, das überlasse ich dem Urteil der Fans. Aus musikhistorischer Sicht erschien es mir zumindest mal ganz angebracht, auch mal das hier zu spielen. Wir machen jetzt einen musikalischen Sprung, würde ich schon sagen, an Jahren nicht so sehr, das sind es genau 7. Wir gehen also vom Jahr 70 ins Jahr 77 und spielen, oder ich werde die zumindest spielen, obwohl ich sie nicht besonders mag, die erfolgreichste Rockband der DDR, so kann man sie durchaus bezeichnen. Es geht um die Pudis. In all den vielen, vielen Ostrückfällen habe ich die eigentlich relativ selten gespielt, es sei denn, vielleicht erinnert sich der ein oder andere Hörer noch dran, vielleicht ist er ein Alter mit dabei heute, als wir in den 90ern das Ganze in Co-Moderation gemacht haben, also der Peter Espenhain und ich, da gab es immer so ein bisschen diesen Kleinkrieg. Er stand auf Pudis, ich stand auf Remft und da haben wir uns ab und zu mal ein bisschen gefetzt, natürlich nur aus Spaß und haben dann beide Bands selbstverständlich auch zu ihrem Recht kommen lassen. Zu den Pudis, ich, wie gesagt, mochte sie nicht so besonders, wobei ihre ersten Alben ganz okay sind. Wir hören jetzt etwas von ihrem 5., ein etwas längeres Stück. Bei der Fußball-Weltmeisterschaft würden wir jetzt sagen, wir machen eine kleine Trinkpause. Hier sind die Pudis, es fällt mir schwer.

Ja, liebe Hörer, ich bin noch da. Ich muss mich bloß mal kurz abmelden. Mich hat es gerade irgendwie hier voll in der Hitze erwischt. Wir sind kurz vorm Ende der Sendung. Ich mache die also jetzt noch so zu Ende, ohne große Moderation. Wir hören jetzt noch ein bisschen 7 Meter Seidenband und dann bereite ich mich so langsam aufs Ende vor. Entschuldigt bitte, eigentlich wollte ich es ein bisschen anders machen.

Ihr seid immer noch beim Ostrock auf Radio T. Ich muss euch ehrlich sagen, mich hat es jetzt hier gerade ein bisschen aus dem Rennen genommen, deswegen jetzt die Musik ohne Moderation. Es geht ja auch aufs Ende zu. Ich spiele jetzt noch ein paar Takte Musik ein von Jürgen Kehrt und das war es dann auch schon wieder. Beim Rückfall, beim nächsten Mal wird es besser. Irgendwie hat es mich jetzt, wie gesagt, etwas weggeleiert. Entschuldigt bitte.

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0: Tut mir nochmal leid, wegen gestern.
1: Ich weiß nicht, was gerade los ist mit mir, ja? Weißt du, je mehr da draußen alles untergeht, habe ich das Gefühl, dass
2: an mir etwas untergeht.

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